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1: Ich bin David Riemer. Der Bundestag stimmt heute über eine Senkung der Ticketsteuer im Flugverkehr zum 1. Juli ab. Damit sollen Luftverkehrsunternehmen entlastet werden. Branchenverbände fordern weitere Schritte bei Standortkosten, um Wettbewerbsnachteile gegenüber anderen europäischen Ländern auszugleichen. Die Luftverkehrssteuer wird auf jeden Abflug mit einem Passagierflugzeug von einem deutschen Flughafen erhoben. Künftig sollen sich EU-Bürger statt mit Personalausweis auch per Smartphone-App ausweisen können. Das soll den Alltag erleichtern. Das Bundeskabinett hat dazu Neuregelungen auf den Weg gebracht und die Einführung der sogenannten digitalen Brieftasche gesetzlich vorbereitet.
2: Das Smartphone soll zum Ausweis werden, ältere Menschen sollen ihren Personalausweis nicht mehr erneuern müssen und beim Umzug muss der neue Wohnort im Reisepass nicht mehr nachgetragen werden. Beim Perso gilt das für alle Älteren, die 70 Jahre oder älter sind. Aber das ist nur für den alltäglichen Gebrauch bei uns in Deutschland gedacht. Wer ins Ausland reisen will, braucht nach wie vor einen gültigen Ausweis. Eine digitale Brieftasche soll es ab Januar geben. In einer App kann man dann den Personalausweis hochladen und sich damit bei Behörden und Dienstleistern im Netz ausweisen. Die Nutzung ist freiwillig. Aus Berlin, Tine Klimach.
1: In der EU gibt es eine Einigung auf die vollständige Umsetzung des umstrittenen Zolldeals mit den USA. Unter dem Eindruck der jüngsten Drohungen von US-Präsident Trump verständigten sich Vertreter der Regierungen und des EU-Parlaments unter anderem darauf, Zölle auf US-Industriegüter abzuschaffen. An den Plänen gibt es aber auch Kritik.
3: Die Linken-Fraktion im Europaparlament beispielsweise findet, die EU habe aufgegeben und lasse sich in einen schlechten Handelsdeal mit den USA zwingen. Es fehle der politische Wille, sich gegen die Erpressung von Trump zu stellen. Deutsche Industrieverbände dagegen lobten die Einigung auf die vollständige Umsetzung des Zolldeals. Die EU stärke so ihre Verhandlungsposition gegenüber Washington. Die Einigung der Vertreter der Mitgliedstaaten und des Parlaments muss jetzt noch vom Ministerrat und dem Plenum des Parlaments bestätigt werden. Bis spätestens zum 4. Juli sollen die Regelungen dann in Kraft treten. Fiona Reinhardt, Nachrichtenredaktion.
1: Zum Fußball. Der Traum vom ersten Europapokaltitel ist für den SC Freiburg geplatzt. Im Europa-League-Finale verlor der Außenseiter gegen Aston Villa in Istanbul klar mit 0:3. Trotz der Niederlage bleibt die Europareise der Breisgauer historisch. Zum ersten Mal stand Freiburg in einem internationalen Endspiel und spielt kommende Saison in der Conference League.
4: Schön, dass Sie bei uns sind. Hier ist heute bei diesem Wetter für Nordrhein-Westfalen. Der Donnerstag bleibt zunächst mal dicht bewölkt, vor allem in Westfalen vereinzelt ein bisschen Regen. Im Nachmittagsverlauf vom Südwesten zunehmend sonnig und trocken. Das Ganze bei Top-Temperaturen von 21 bis 24 Grad. Auch in höheren Lagen erwarten wir milde Werte von um die 19 Grad.

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1: Ich bin David Riemer. Nach dem Hauseinsturz im sächsischen Görlitz ist in den Trümmern die Leiche einer Frau gefunden worden. Laut Polizei handelt es sich um die vermisste 25-jährige rumänische Touristin. Nach zwei weiteren Vermissten wird weiter gesucht. Das Wohn- und Ferienhaus war Montagabend aus bislang ungeklärter Ursache eingestürzt. Die Ermittler vermuten eine Gasexplosion, ein Gasleck wurde kurz nach dem Unglück entdeckt. Einsatzkräfte arbeiten weiter unter schwierigen Bedingungen in dem meterhohen Trümmerberg. Der Bundestag will heute über eine Änderung des Luftverkehrssteuergesetzes entscheiden. Ab Juli soll die Ticketsteuer gesenkt werden, aber die Branche fordert weitere Entlastungen.
2: Es gibt 3 Ticketsteuerkategorien je nach Fluglänge. Im vergangenen Jahr gingen die allermeisten besteuerten Tickets, 80%, für Flüge in Europa raus. Hier soll die Steuer um 2,50 Euro sinken. Entsprechend mehr Reduzierung gibt's bei Mittelstrecken- und bei Langstreckenflügen. Die Absenkung soll bei den Passagieren ankommen, könnte aber durch andere Preiselemente wieder schrumpfen. So hat die Branche Zuschläge und Gebühren etwa für Kerosin oder Umbuchungen seit dem Beginn des Irankriegs stark erhöht. Sie glaubt, auch mit der Steuersenkung bleibt ein Wettbewerbsnachteil gegenüber anderen europäischen Ländern. Ursula Winkler, Nachrichtenredaktion.
1: Die Regierungspläne für ein Recht auf Reparatur stoßen bei der Opposition auf Kritik. Die AfD warnte bei der ersten Lesung im Bundestag vor überzogenen Haftungsrisiken zulasten kleiner Händler. Grünen und Linken geht der Gesetzentwurf von Bundesjustizministerin Hubich hingegen nicht weit genug. Sie fordern unter anderem klarere Regelungen und Fristen sowie einen staatlichen Reparaturbonus. Zum Fußball. Der Traum vom ersten Europapokaltitel ist für den SC Freiburg geplatzt. Im Europa-League-Finale verlor der Außenseiter gegen Aston Villa in Istanbul klar mit 0:3. Freiburg-Trainer Julian Schuster war nach dem Spiel im RTL-Interview entsprechend enttäuscht.
3: Ja, für den Moment spüre ich keine Zufriedenheit. Wir haben im Finale verloren. Das ist das, was für den Moment natürlich überwiegt und natürlich sehr schmerzt.
1: Trotz der Niederlage bleibt die Europareise der Breisgauer historisch. Zum ersten Mal stand Freiburg in einem internationalen Endspiel und spielt kommende Saison in der Conference League.
4: Schön, dass Sie bei uns sind. Hier ist heute bei diesem Wetter für Nordrhein-Westfalen. Der Donnerstag bleibt zunächst mal dicht bewölkt, vor allem in Westfalen vereinzelt ein bisschen Regen. Im Nachmittagsverlauf vom Südwesten zunehmend sonnig und trocken. Das Ganze bei Top-Temperaturen von 21 bis 24 Grad. Auch in höheren Lagen erwarten wir milde Werte von um die 19 Grad.

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0: 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Ein keltischer Segen der Iona-Community.
1: Zu glauben bedeutet, dass wir uns dem Geheimnis, in dem wir leben, anvertrauen und

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1: Ich bin David Riemer. Nach dem Hauseinsturz im sächsischen Görlitz ist in den Trümmern die Leiche einer Frau gefunden worden. Laut Polizei handelt es sich um die vermisste 25-jährige rumänische Touristin. Nach zwei weiteren Vermissten wird weiter gesucht. Das Wohn- und Ferienhaus war Montagabend aus bislang ungeklärter Ursache eingestürzt. Die Ermittler vermuten eine Gasexplosion. Ein Gasleck wurde kurz nach dem Unglück entdeckt. Ein Ehepaar aus München soll für einen chinesischen Geheimdienst Kontakte an deutschen Hochschulen geknüpft und Wissenschaftler nach China gelockt haben. Jetzt sind die Beschuldigten in Untersuchungshaft, teilte die Bundesanwaltschaft mit.
2: Die Vorwürfe gegen die deutschen Eheleute chinesischer Herkunft wiegen schwer. Um an wissenschaftliche Informationen zu Spitzentechnologie zu gelangen, die auch militärisch nutzbar ist, sollen sie Kontakte zu Wissenschaftlern an deutschen Hochschulen und Forschungseinrichtungen aufgebaut haben. Das Bundesamt für Verfassungsschutz warnt schon länger davor, dass auch die Wissenschaft Ziel von Spionage ist. So werden etwa chinesische Gastwissenschaftler, die zu Besuch an Unis im Ausland sind, ganz gezielt mit Ausforschungs- und Beschaffungsaufträgen betraut. Tine Klimach, Nachrichtenredaktion.
1: Der Bundestag stimmt heute über eine Senkung der Ticketsteuer im Flugverkehr zum 1. Juli ab. Damit sollen Luftverkehrsunternehmen entlastet werden. Branchenverbände fordern weitere Schritte bei Standortkosten, um Wettbewerbsnachteile gegenüber anderen europäischen Ländern auszugleichen. Die Luftverkehrssteuer wird auf jeden Abflug mit einem Passagierflugzeug von einem deutschen Flughafen erhoben. Zum Fußball. Der SC Freiburg hat vom Titel in der Europa League geträumt. Der Bundesligist aus dem Breisgau ist im Finale von Istanbul dann doch ziemlich chancenlos gewesen. Gegen Aston Villa aus der englischen Premier League gab es am Abend eine 0:3 Niederlage.
3: Rund 40 Minuten lang hat Freiburg gut mitgehalten in diesem Finale um Europas zweithöchsten Vereinspokal. Aber kurz vor der Pause Aston Villa mit dem Doppelschlag. Thielemans traf traumhaft zum ersten, Buendia noch schöner zum zweiten. Nach einer knappen Stunde Rodgers mit dem 3:0, das ging dann viel zu einfach. Aston Villa holt erstmals seit 1982 wieder einen Europapokal nach Birmingham. Trainer Unai Emery feiert schon den 5. Europa-League-Sieg mit dem 3. Verein. Und in Freiburg wird trotz Finalpleite bald der Stolz überwiegen, so weit gekommen zu sein. Moritz Einzel, Sportredaktion.
1: Freiburg spielt kommende Saison in der Conference League.
4: Hier ist Radio Paradiso mit dem Wetter für Nordrhein-Westfalen. Der Donnerstag ist zu Tagesbeginn nochmal so ein bisschen durchgewachsen für uns. Wir bekommen viele dichte Wolken, immer mal wieder ein bisschen Regen, vor allem in Westfalen. Im Nachmittagsverlauf vom Südwesten dann zunehmend sonnig und trocken. Besseres Wetter steht uns ab dann ins Haus bei Topwerten von 21 bis 24 Grad. Und am Freitag, da wird es dann richtig schön. Ganz viel Sonne, wenig Wolken, trockenes Wetter ohne Regen. Das Ganze bei Topwerten von 26 bis 29 Grad.

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1: Aus dem Markus-Evangelium. In jenen Tagen waren wieder einmal Menschen in unübersehbarer Menge zusammengeströmt und sie hatten nichts zu essen bei sich. Da rief Jesus seine Jünger: Mir tun diese Menschen von Herzen leid. Sie sind nun 3 Tage bei mir und haben nichts zu essen. Wenn ich sie aber so hungrig nach Hause gehen lasse, brechen sie mir unterwegs zusammen. Die Jünger waren ratlos. Er fragte: Wie viele Brote habt ihr? 7, erwiderten sie. Da nahm er die 7 Brote, sprach das Dankgebet, brach die Brote und gab sie den Jüngern. Und die Jünger verteilten sie an das Volk. Und sie aßen alle und wurden satt. Es waren aber 4000 gewesen, die mitgegessen hatten.

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1: Ich bin David Riemer. Der Bundestag will heute über eine Änderung des Luftverkehrssteuergesetzes entscheiden. Ab Juli soll die Ticketsteuer gesenkt werden, aber die Branche fordert weitere Entlastungen.
2: Es gibt 3 Ticketsteuerkategorien je nach Fluglänge. Im vergangenen Jahr gingen die allermeisten besteuerten Tickets, 80%, für Flüge in Europa raus. Hier soll die Steuer um 2,50 Euro sinken. Entsprechend mehr Reduzierung gibt's bei Mittelstrecken- und bei Langstreckenflügen. Die Absenkung soll bei den Passagieren ankommen, könnte aber durch andere Preiselemente wieder schrumpfen. So hat die Branche Zuschläge und Gebühren etwa für Kerosin oder Umbuchungen seit dem Beginn des Irankriegs stark erhöht. Sie glaubt, auch mit der Steuersenkung bleibt ein Wettbewerbsnachteil gegenüber anderen europäischen Ländern. Ursula Winkler, Nachrichtenredaktion.
1: Die Bundesregierung will beim deutsch-französischen Rüstungskonzern KNDS einsteigen. Zunächst soll der Staat 40% an dem Panzerbauer übernehmen, später soll der Anteil innerhalb von 2 bis 3 Jahren auf 30% sinken. KNDS stellt unter anderem den Kampfpanzer Leopard 2 her und will bald an die Börse gehen. Verteidigungsminister Pistorius fordert generell mehr staatliche Beteiligungen an der deutschen Rüstungsindustrie. Nach dem Hauseinsturz im sächsischen Görlitz ist in den Trümmern die Leiche einer Frau gefunden worden. Laut Polizei handelt es sich um die vermisste 25-jährige rumänische Touristin. Nach 2 weiteren Vermissten wird weiter gesucht. Das Wohn- und Ferienhaus war Montagabend aus bislang ungeklärter Ursache eingestürzt. Die Ermittler gehen von einer Gasexplosion aus, bestätigt ist das aber noch nicht. Heute Mittag ist die Zeit der Spekulation endlich vorbei. Dann gibt Bundestrainer Nagelsmann bekannt, welche 26 Spieler er mit zur Fußball-WM nimmt. Vor allem um das vermeintliche Comeback von Weltmeister-Torhüter Manuel Neuer gibt es seit Tagen Diskussionen.
3: Für das Neuer-Comeback fehlt eigentlich nur noch die offizielle Bestätigung und die Begründung, warum der Bundestrainer sich nun offenbar umentschieden hat und nicht mehr auf Oliver Baumann im Tor setzt, der ja eigentlich nicht enttäuscht hat. Bayerns Karl und auch Kölns Elmaller im Kader wären keine großen Überraschungen nach ihren starken Leistungen in der Liga. Die Plätze vorne dürften sicher an Havertz und Woltemade gehen. Ein kleines Fragezeichen würde ich noch bei Sané sehen. Füllkrug ist dagegen wohl raus. Thomas Thonfeld, Sportredaktion.
1: Und der SC Freiburg hat das Europa-League-Finale gegen Aston Villa deutlich mit 0:3 verloren und damit den Gewinn des ersten Europapokaltitels der Vereinsgeschichte verpasst.
4: Schön, dass Sie bei uns sind. Hier ist heute bei diesem Wetter für Nordrhein-Westfalen. Der Donnerstag bleibt zunächst mal dicht bewölkt, vor allem in Westfalen vereinzelt ein bisschen Regen. Im Nachmittagsverlauf vom Südwesten zunehmend sonnig und trocken. Das Ganze bei Top-Temperaturen von 21 bis 24 Grad. Auch in höheren Lagen erwarten wir milde Werte von um die 19 Grad.

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1: Ich bin Katrin Müller. Der Bundestag stimmt heute über eine Senkung der Ticketsteuer im Flugverkehr zum 1. Juli ab. Damit sollen Luftverkehrsunternehmen entlastet werden. Die Steuer wird auf jeden Abflug mit einem Passagierflugzeug von einem deutschen Flughafen erhoben. Der Bundestag will außerdem den Weg für die weitere Planung von Milliardenprojekten bei der Bahn freimachen. Nach dem Hauseinsturz im sächsischen Görlitz ist in den Trümmern die Leiche einer Frau gefunden worden. Nach Angaben der Polizei handelt es sich um die zuvor vermisste 25-jährige rumänische Touristin. Nach zwei weiteren Vermissten wird weiterhin gesucht.
2: Einsatzkräfte entdeckten die verschüttete Frau am Abend. Die Arbeiten wurden zunächst gestoppt. Ein Notarzt stellte den Tod fest. Das Haus mit Miet- und Ferienwohnungen war Montagabend eingestürzt. Als mögliche Ursache gilt eine Gasexplosion. Ein Gasleck war kurz nach dem Einsturz entdeckt worden. Weiter vermisst werden eine 26-jährige rumänische Touristin und ein 48 Jahre alter Mann. David Riemer, Nachrichtenredaktion.
1: Immer das Smartphone im Blick, fies checken und auf jede Nachricht reagieren. Viele Menschen in Deutschland befinden sich einer Umfrage der EU-Internationalen Hochschule in Erfurt zufolge in digitaler Dauerbereitschaft. Gut 80% der Befragten schauen demnach mindestens einmal pro Stunde auf Smartphone, Tablet und Co., auch wenn sie keine Benachrichtigung erhalten.
3: Die jungen Leute sind die auffälligsten Online-Junkies. Bei den unter 30-Jährigen prüfen sogar 90% mindestens einmal stündlich ihre Geräte und fast die Hälfte gibt zu, ich habe Angst, etwas zu verpassen, wenn ich offline bin. Von allen Befragten, auch den Älteren, fühlt mehr als die Hälfte einen Druck des Gegenübers, dass auf SMS- oder WhatsApp-Nachrichten schnelle Antworten erwartet werden, und ein Drittel fühlt sich verpflichtet, auch nach Feierabend noch für Berufliches erreichbar zu sein. Der empfundene Erwartungsdruck ist also groß, denn eigentlich wünscht sich mehr als jede oder jeder Zweite öfters mal eine Online-Pause. Ursula Winkler, Nachrichtenredaktion.
1: Zum Fußball. Heute Mittag ist die Zeit der Spekulationen endlich vorbei. Dann gibt Bundestrainer Nagelsmann bekannt, welche 26 Spieler er mit zur Fußball-WM nimmt. Und der SC Freiburg hat das Europa-League-Finale gegen Aston Villa deutlich mit 0:3 verloren und damit den Gewinn des ersten Europapokaltitels verpasst. Trotzdem bleibt die Europareise der Breisgauer historisch. Zum ersten Mal stand Freiburg in einem internationalen Endspiel und spielt kommende Saison in der Conference League.
4: Dieses Wetter kann sich wirklich sehen lassen. Dieses Frühlingswetter, es wird heute viel die Sonne scheinen. Es bleibt trocken, 23 Grad die Maximaltemperatur, wird trocken bleiben, auch morgen am Freitag bei viel Sonne und 27 Grad in der Spitze. Und am Samstag dann sagenhafte, nicht mehr vorsommerliche, sondern schon hochsommerliche 30 Grad am Samstag als Maximaltemperatur.
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Ja, da wird die Haarbürste gerne auch mal zum Mikrofon. Schönen guten Morgen, angenehmen Start hinein in den Tag wünsche ich Ihnen. Mein Name ist Thorsten Wittke, ich bin an Ihrer Seite und Sie hören die besten Hits mit der meisten Abwechslung aus und für NRW.

0: 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Die größten Worte der Menschheitsgeschichte. Dezember 1935. Der Franzose Antoine de Saint-Exupéry muss mit seinem Flugzeug in der Wüste notlanden. Das Erlebnis inspiriert den Piloten später zu der Erzählung Der kleine Prinz. Das Buch gehört heute mit über 140 Millionen verkauften Exemplaren zu den erfolgreichsten Büchern der Welt. Aus dem kleinen Prinzen.
1: Adieu, sagte der Fuchs. Hier ist mein Geheimnis. Es ist ganz einfach. Man sieht nur mit dem Herzen gut. Das Wesentliche ist für die Augen unsichtbar. Das Wesentliche ist für die Augen unsichtbar, wiederholte der kleine Prinz, um es sich zu merken.
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3: Mit Henrik Düster. Guten Morgen. Die FDP-Fraktion im Düsseldorfer Landtag und FDP-Abgeordnete des Europaparlaments haben beim Bundesverfassungsgericht Klage gegen das neue Verfassungsschutzgesetz in Nordrhein-Westfalen eingereicht. Die Ende vergangenen Jahres von Schwarz-Grün beschlossene Novelle verletze die Balance zwischen Freiheit und Sicherheit. Die Liberalen kritisieren

0: kritisieren vor allem vier Punkte: den erstmaligen Einsatz von künstlicher Intelligenz ohne konkrete Gefahrenlage, den Echtzeitzugriff auf öffentliche Videokameras, die Aufweichung des Berufsgeheimnisses, unter anderem bei Journalisten und Geistlichen, sowie die aus ihrer Sicht uferlose Überwachung von unbescholtenen Kontaktpersonen. Das Verfahren in Karlsruhe wird voraussichtlich mehr als ein Jahr dauern. Nach der Entgleisung eines Güterzugs im Sauerland soll die gesperrte Strecke zwischen Werdohl und Plettenberg ab heute Nachmittag wieder eingleisig befahrbar sein. Betroffen sind die Regionallinien RE34 und RB91. Wann das Gleis der Gegenrichtung wieder freigegeben wird, ist noch unklar, da die Gleise auf mehreren Kilometern erneuert werden müssen. Am Dienstagmorgen waren in einem Tunnel Wagen eines Güterzugs aus den Schienen gesprungen und mit einem entgegenkommenden Zug kollidiert. Mehr als zwei Jahrzehnte nach dem gewaltsamen Tod eines 29-jährigen Kellners in Bad Driburg hat das Landgericht Paderborn einen 58-jährigen Mann wegen Mordes zu lebenslanger Haft verurteilt. Die Richter sahen es als erwiesen an, dass der Angeklagte sein Opfer im November 2003 aus Habgier in dessen Wohnung gefesselt und erdrosselt hat. Die Beute betrug lediglich bis zu 150 Euro und ein Handy. Der Durchbruch gelang den Ermittlern Anfang 2025 durch ein modernes, wissenschaftliches DNA-Verfahren und einen anschließenden Massentest unter 120 Kontaktpersonen des Opfers. Das Urteil ist noch nicht rechtskräftig.
1: Der Regenschirm wird zum Sonnenschirm. Sonnenschirm können Sie gebrauchen bei dem Wetter, was uns bevorsteht in den nächsten Tagen. Heute schon 23 Grad, morgen super sonnige 27 Grad in der Spitze. Und am Samstag bricht dann schon der Sommer aus, ne? Mit 30 Grad am Samstag als Maximaltemperatur ohne Regenschauer.
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1: So, damit von Anfang an mal gar keine Hektik hier am frühen Morgen aufkommt, dafür sind wir da. Schönen guten Morgen hier bei Ihrem Radio Paradiso NRW. Die besten Hits mit der meisten Abwechslung.

Das ist ein krachender Musical-Start aus dem Musical Chess mit Murray Head und One Night in Bangkok hinein in den Donnerstag. Hier auf Ihrem Radio Paradiso die besten Hits mit der meisten Abwechslung. Aus den 80ern geht's jetzt ins Jahr 2016 zu Matt Simons und Catch and Release.

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4: Ich bin Katrin Müller. Der Bundestag will heute über eine Änderung des Luftverkehrssteuergesetzes entscheiden. Ab Juli soll die Ticketsteuer gesenkt werden, aber die Branche fordert weitere Entlastungen.
5: Es gibt 3 Ticketsteuerkategorien je nach Fluglänge. Im vergangenen Jahr gingen die allermeisten besteuerten Tickets, 80%, für Flüge in Europa raus. Hier soll die Steuer um 2,50 Euro sinken. Entsprechend mehr Reduzierung gibt's bei Mittelstrecken- und bei Langstreckenflügen. Die Absenkung soll bei den Passagieren ankommen, könnte aber durch andere Preiselemente wieder schrumpfen. So hat die Branche Zuschläge und Gebühren etwa für Kerosin oder Umbuchungen seit dem Beginn des Iran-Kriegs stark erhöht. Sie glaubt, auch mit der Steuersenkung bleibt ein Wettbewerbsnachteil gegenüber anderen europäischen Ländern. Ursula Winkler, Nachrichtenredaktion.
4: Nach der Aufnahme eines Ebola-Patienten in der Berliner Charité ist auch die Familie des US-Amerikaners nachgekommen. Seine Ehefrau und 4 Kinder wurden ebenfalls in der Sonderisolierstation der Uniklinik aufgenommen, teilte das Bundesgesundheitsministerium mit. Hintergrund war ein entsprechendes Hilfeersuchen der US-Behörden. Der Patient hatte sich in der Demokratischen Republik Kongo mit dem Ebola-Virus angesteckt. Die Angehörigen gelten als Kontaktpersonen des Infizierten. Nach dem Hauseinsturz in der sächsischen Stadt Görlitz ist in den Trümmern die Leiche einer Frau gefunden worden. Es handle sich um die zuvor vermisste 25 Jahre alte rumänische Touristin, sagte eine Polizeisprecherin. Nach den beiden anderen Vermissten werde weiterhin gesucht. Das Haus, in dem sich laut Polizei Miet- und Ferienwohnungen befanden, war am Montagabend aus bislang ungeklärter Ursache eingestürzt. Einsatzkräfte gehen aber von einer Gasexplosion aus. Zum Fußball. Der Traum vom ersten Europapokaltitel ist für den SC Freiburg geplatzt. Im Europa-League-Finale verlor der Außenseiter gegen Aston Villa in Istanbul klar mit 0:3. Trotz der Niederlage bleibt die Europareise der Breisgauer aber historisch.
6: Lange hielt Freiburg gut mit, doch ein Doppelschlag kurz vor der Pause schockte die Breisgauer. Spätestens nach dem 0:3 in der zweiten Halbzeit war die Partie dann entschieden. Zum ersten Mal erreichten die Freiburger ein internationales Endspiel. Statt Champions League spielen die Freiburger in der kommenden Saison in der Conference League. David Riemer, Nachrichtenredaktion.
4: Und heute Mittag sind die Spekulationen um den Kader vorbei. Dann gibt Bundestrainer Nagelsmann bekannt, welche 26 Spieler er mit zur WM nimmt.
7: Ja, das Wetter hat sich was vorgenommen, Ihnen ein schönes Pfingstwochenende zu bescheren. Und das geht heute schon los, heute am Donnerstag mit 23 Grad als Tagesspitzenwert. Viel Sonne, wenigen Wolken und wohl gar keinen Regenschauern mehr. Morgen bleibt es auf jeden Fall trocken bei 27 Grad in der Spitze. Und am Samstag dann sogar sagenhafte 30 Grad als Maximaltemperatur.
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7: Ein neuer Tag startet. Schön, dass Sie mit dabei sind. Guten Morgen mit uns, mit Ihrem Radio Paradiso. Die besten Hits mit der meisten Abwechslung für NRW.

Die 80er, so schön. Cock Robin, The Promise You Made, hier auf ihrem Radio Paradiso. Die besten Hits mit der meisten Abwechslung, die sie Richtung Pfingstwochenende führen. Jetzt mit Pink und Nate Russ. Just Give Me a Reason.

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6: Mit Henrik Düster, guten Morgen. Die Affäre um manipulierte Generalschlüssel in der Justizvollzugsanstalt Euskirchen bleibt ein Einzelfall in Nordrhein-Westfalen. Wie Justizminister Benjamin Limbach im Rechtsausschuss des Landtags bekannt gab, zeigte eine Überprüfung aller Gefängnisse im Land keine vergleichbaren Fälle. Lediglich im Juli 2025 sei in einer Anstalt ein Büroschlüssel versehentlich verloren gegangen. In Euskirchen waren dagegen 2 elektronische Schlüsselchips gezielt manipuliert und ihres Innenlebens beraubt worden. Die Staatsanwaltschaft ermittelt nun wegen dieses Vorfalls sowie wegen des Verdachts der Bestechlichkeit gegen 8 JVA-Mitarbeiter. Die Kölner Polizei und die Steuerfahndung haben das Wohnhaus eines 37-Jährigen in Rössrath sowie einen Kölner Friseursalon durchsucht. Der Mann steht im Verdacht, zwischen 2021 und 2025 mit mindestens 4 gefälschten Online-Shops Millionen Einnahmen generiert zu haben, ohne jemals Ware geliefert zu haben. Das Geld soll er über ein Geflecht von rund 380 Bankkonten geschleust und in Kryptowährungen gewaschen haben. Die Konten wurden laut den Ermittlern von ahnungslosen Jobsuchenden eröffnet, die sich auf Scheinanzeigen für App-Tester gemeldet hatten. Bei der Razzia wurden umfangreiche Beweismittel und Wertsachen sichergestellt. Festnahmen gab es zunächst nicht. Ein noch unbekannter Lottospieler aus dem Raum Essen hat bei der Euro-Jackpot-Ziehung am vergangenen Dienstag mehr als 1,2 Millionen Euro gewonnen. Dem Gewinner fehlte lediglich eine zweite korrekte Eurozahl für den Hauptgewinn. Da die erste Gewinnklasse europaweit unbesetzt blieb, steigt der Jackpot am Freitag auf 120 Millionen Euro. Der ehemalige nordrhein-westfälische Ministerpräsident Armin Laschet wird neuer Aalkönig von Bad Honnef. Das Aalkönig-Komitee nominierte den CDU-Bundestagsabgeordneten als Nachfolger von Marie-Agnes Strack-Zimmermann. Die feierliche Krönung ist für den 30. Oktober geplant. Das Komitee würdigte Laschet für seine politische Kultur des Respekts, des Ausgleichs und des Humors. Die traditionsreiche, humorvolle Auszeichnung hat seit ihrer Gründung im Jahr 2003 bereits über 1 Million Euro an Spenden für lokale soziale Projekte wie Gewaltprävention und Integration eingebracht.
7: Dieses Wetter kann sich wirklich sehen lassen. Dieses Frühlingswetter, es wird heute viel die Sonne scheinen. Es bleibt trocken, 23 Grad die Maximaltemperatur, wird trocken bleiben, auch morgen am Freitag bei viel Sonne und 27 Grad in der Spitze. Und am Samstag dann sagenhafte, nicht mehr vorsommerliche, sondern schon hochsommerliche 30 Grad am Samstag als Maximaltemperatur.
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9: Schönen guten Morgen. Sie sollen sich schon vom Anfang an des Tages wohlfühlen. Deswegen sind Sie bei uns genau richtig, hier bei Ihrem Radio Paradiso NRW. Die besten Hits mit der meisten Abwechslung.

Ihr Beispiel findet Nachahmer. Das freut uns natürlich. Immer mehr Menschen schalten Radio Paradiso NRW jetzt hier am frühen Morgen ein. Sehr schön. Mein Name ist Thorsten Wittke. Ich grüße Sie ganz herzlich und wünsche Ihnen einen angenehmen, gelungenen Start hinein in diesen Tag.

Die unvergleichliche und unverwechselbare Stimme von Barbara Streisand, Woman in Love, hier auf ihrem Radio Paradiso. Die besten Hits mit der meisten Abwechslung aus dem Jahr 1980. Jetzt sind es runde Jahr 2000 zu Alizée und Moor Lolita am Donnerstagmorgen.

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4: Ich bin Katrin Müller. Der Bundestag stimmt heute über eine Senkung der Ticketsteuer im Flugverkehr zum 1. Juli ab. Damit sollen Luftverkehrsunternehmen entlastet werden. Die Steuer wird auf jeden Abflug mit einem Passagierflugzeug von einem deutschen Flughafen erhoben. Der Bundestag will außerdem den Weg für die weitere Planung von Milliardenprojekten bei der Bahn freimachen. Nach der Aufnahme eines Ebola-Patienten in der Berliner Charité ist auch die Familie des US-Amerikaners nachgekommen. Seine Ehefrau und 4 Kinder wurden ebenfalls in der Sonderisolierstation der Uniklinik aufgenommen, teilte das Bundesgesundheitsministerium mit.
5: Der Vater hatte sich in der Demokratischen Republik Kongo in Zentralafrika mit dem Ebola-Virus angesteckt. Auch seine Familie soll sich dort aufgehalten haben. Sie gelten als Kontaktpersonen und wurden wie der Vater, der selbst Arzt ist, in einem Spezialflugzeug nach Berlin gebracht. Der Zustand des Mannes sei stabil, die Familie sei negativ getestet worden und zuletzt symptomfrei, heißt es. Alle hielten sich im Osten des Kongo auf, wo es aktuell hunderte Ebola-Fälle gibt. Die WHO hat eine internationale Gesundheitsnotlage ausgerufen, spricht aber noch nicht von einer Pandemie. Diana Kramer, Nachrichtenredaktion.
4: Immer das Smartphone im Blick, fies checken und auf jede Nachricht reagieren. Viele Menschen in Deutschland befinden sich einer Umfrage der EU-Internationalen Hochschule in Erfurt zufolge in digitaler Dauerbereitschaft. Gut 80% der Befragten schauen demnach mindestens einmal pro Stunde auf Smartphone, Tablet und Co.
6: Die jungen Leute sind die auffälligsten Online-Junkies. Bei den unter 30-Jährigen prüfen sogar 90% mindestens einmal stündlich ihre Geräte und fast die Hälfte gibt zu, ich habe Angst, etwas zu verpassen, wenn ich offline bin. Von allen Befragten, auch den Älteren, fühlt mehr als die Hälfte einen Druck des Gegenübers, dass auf SMS- oder WhatsApp-Nachrichten schnelle Antworten erwartet werden. Und ein Drittel fühlt sich verpflichtet, auch nach Feierabend noch für Berufliches erreichbar zu sein. Ursula Winkler, Nachrichtenredaktion.
4: Zum Fußball. Heute Mittag ist die Zeit der Spekulationen endlich vorbei. Dann gibt Bundestrainer Nagelsmann bekannt, welche 26 Spieler er mit zur Fußball-WM nimmt. Und der SC Freiburg hat das Europa-League-Finale gegen Aston Villa deutlich mit 0:3 verloren und damit den Gewinn des ersten Europapokaltitels verpasst. Trotzdem bleibt die Europareise der Breisgauer historisch. Zum ersten Mal stand Freiburg in einem internationalen Endspiel und spielt kommende Saison in der Conference League.
7: Der Regenschirm wird zum Sonnenschirm. Sonnenschirm können Sie gebrauchen bei dem Wetter, was uns bevorsteht in den nächsten Tagen. Heute schon 23 Grad, morgen supersonnige 27 Grad in der Spitze. Und am Samstag bricht dann schon der Sommer aus, ne? Mit 30 Grad am Samstag als Maximaltemperatur ohne Regenschauer.
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7: Ich grüße Sie an diesem Morgen. Kommen Sie gut rein in den Tag mit uns, mit Ihrem Radioparadies und die besten Hits mit der meisten Abwechslung für NRW. Ja.

Ich grüße Sie sehr herzlich. Schönen guten Morgen. Mein Name ist Thorsten Wittke. Freue mich, dass Sie dabei sind. Angenehmen Start hinein in diesen Tag mit uns, mit Ihrem Radio Paradiso hier in NRW.

Locker leichten, beschwingten Start, musikalisch hinein in diesem Tag mit Barclay James Harvest und Life is for Living. Und beschwingt und stimmungsvoll geht es auch weiter musikalisch jetzt mit Coldplay und Viva La Vida auf ihrem Radio Paradiso, die besten Hits mit der meisten Abwechslung.

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0: 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Die größten Worte der Menschheitsgeschichte. Aus der Allgemeinen Erklärung der Menschenrechte.
1: Alle Menschen sind frei und gleich an Würde und Rechten geboren. Sie sind mit Vernunft und Gewissen begabt und sollen einander im Geist der Brüderlichkeit begegnen. Jeder hat Anspruch auf die in dieser Erklärung verkündeten Rechte und Freiheiten, ohne irgendeinen Unterschied, etwa nach Rasse, Hautfarbe, Geschlecht, Sprache, Religion, politischer oder sonstiger Überzeugung, nationaler oder sozialer Herkunft, Vermögen, Geburt oder sonstigem Stand. Jeder hat das Recht auf Leben, Freiheit und Sicherheit der Person.
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2: Mit Henrik Düster, guten Morgen. Nach bundesweiten Razzien hat die Kölner Staatsanwaltschaft einen Ermittlungserfolg erzielt. Bei einer Verkehrskontrolle auf der A3 nahe Erlangen wurde ein 18-jähriger Tatverdächtiger festgenommen. Zeitgleich durchsuchten Einsatzkräfte 5 Wohnungen in Köln und Wermelskirchen. Die Ermittler werfen einer 5-köpfigen Bande gewerbsmäßigen Betrug vor. Sie sollen in mindestens 12 Fällen ältere Menschen im Rheinland als falsche Polizisten um ihr Hab und Gut gebracht und mit gestohlenen Karten Bargeld abgeholt haben. Der 18-Jährige sitzt nun in Untersuchungshaft. Großevakuierung im westfälischen Datteln. Wegen der Entschärfung von 6 Weltkriegsblindgängern mussten gestern rund 3000 Menschen für mehrere Stunden ihre Wohnungen verlassen. Betroffen waren auch 2 Kitas, eine Schule und eine Bundesstraße. Laut der Stadt verlief die Evakuierung weitgehend problemlos, wurde jedoch durch unbefugte Fußgänger im Sperrbereich kurzzeitig verzögert. Am späten Nachmittag konnte der Kampfmittelbeseitigungsdienst Entwarnung geben. Ein mutmaßliches Spionage-Ehepaar befindet sich nach einer Festnahme in München in Untersuchungshaft. Der Bundesgerichtshof setzte die Haftbefehle in Vollzug. Die Bundesanwaltschaft wirft den deutschen Staatsbürgern vor, für einen chinesischen Geheimdienst gearbeitet zu haben. Sie sollen an deutschen Hochschulen Kontakte zu Wissenschaftlern in den Bereichen Luftfahrttechnik, Informatik und KI gesucht haben, um militärisch nutzbare Spitzentechnologie auszuspähen. In 6 Bundesländern, darunter auch hier in NRW, wurden zudem Zeugenbefragungen an 8 Hochschuleinrichtungen durchgeführt. Das Kölner Gesundheitsamt warnt vor einer weiteren Ausbreitung der invasiven asiatischen Tigermücke und bittet die Bevölkerung um Mithilfe. Die tagsüber aktive und stechfreudige Mückenart wurde bereits in 4 Stadtteilen nachgewiesen. Da sie potenziell Tropenkrankheiten übertragen kann, rief die Stadt dazu auf, kleine Wasseransammlungen in Gärten oder auf Balkonen konsequent zu entleeren, um Brutstätten zu verhindern. Verdächtige Funde sollen dem Gesundheitsamt gemeldet werden.
3: Ja, das Wetter hat sich was vorgenommen, Ihnen ein schönes Pfingstwochenende zu bescheren. Und das geht heute schon los, heute am Donnerstag mit 23 Grad als Tagesspitzenwert. Viel Sonne, wenigen Wolken und wohl gar keinen Regenschauern mehr. Morgen bleibt es auf jeden Fall trocken bei 27 Grad in der Spitze. Und am Samstag dann sogar sagenhafte 30 Grad als Maximaltemperatur.
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3: Locker leicht und ohne Hektik geht es hinein in Ihren Tag mit uns, mit Ihrem Radio Paradiso NRW. Schönen guten Morgen.

Ist doch wirklich so. Mit Musik geht alles leichter und mit solcher Musik auf jeden Fall angenehmen Start hinein in den Tag mit den besten Hits, mit der meisten Abwechslung in und für NRW. Schönen guten Morgen.

Einer der lässigsten Songs der Musikgeschichte überhaupt, wie ich finde. Ein Radio Paradiso Klassiker aus Saturday Night Fever, die Bee Gees mit Night Fever hier auf ihrem Radio Paradiso. Die besten Hits mit der meisten Abwechslung.

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12: Ich bin Katrin Müller. Der Bundestag will heute über eine Änderung des Luftverkehrssteuergesetzes entscheiden. Ab Juli soll die Ticketsteuer gesenkt werden, aber die Branche fordert weitere Entlastungen.
13: Es gibt 3 Ticketsteuerkategorien je nach Fluglänge. Im vergangenen Jahr gingen die allermeisten besteuerten Tickets, 80%, für Flüge in Europa raus. Hier soll die Steuer um 2,50 Euro sinken. Entsprechend mehr Reduzierung gibt's bei Mittelstrecken- und bei Langstreckenflügen. Die Absenkung soll bei den Passagieren ankommen, könnte aber durch andere Preiselemente wieder schrumpfen. So hat die Branche Zuschläge und Gebühren etwa für Kerosin oder Umbuchungen seit dem Beginn des Irankriegs stark erhöht. Sie glaubt, auch mit der Steuersenkung bleibt ein Wettbewerbsnachteil gegenüber anderen europäischen Ländern. Ursula Winkler, Nachrichtenredaktion.
12: Immer das Smartphone im Blick, fies checken und auf jede Nachricht reagieren. Viele Menschen in Deutschland befinden sich einer Umfrage der EU-Internationalen Hochschule in Erfurt zufolge in digitaler Dauerbereitschaft. Gut 80% der Befragten schauen demnach mindestens einmal pro Stunde auf Smartphone, Tablet und Co., auch wenn sie keine Benachrichtigung erhalten. Nach dem Hauseinsturz in der sächsischen Stadt Görlitz ist in den Trümmern die Leiche einer Frau gefunden worden. Es handele sich um die zuvor vermisste 25 Jahre alte rumänische Touristin, sagte eine Polizeisprecherin. Nach den beiden anderen Vermissten werde weiterhin gesucht. Das Haus, in dem sich laut Polizei Miet- und Ferienwohnungen befanden, war am Montagabend aus bislang ungeklärter Ursache eingestürzt. Einsatzkräfte gehen aber von einer Gasexplosion aus. Zum Fußball. Der Traum vom ersten Europapokaltitel ist für den SC Freiburg geplatzt. Im Europa-League-Finale verlor der Außenseiter gegen Aston Villa in Istanbul klar mit 0:3. Trotz der Niederlage bleibt die Europareise der Breisgauer aber historisch.
14: Lange hielt Freiburg gut mit, doch ein Doppelschlag kurz vor der Pause schockte die Breisgauer. Spätestens nach dem 0:3 in der zweiten Halbzeit war die Partie dann entschieden. Zum ersten Mal erreichten die Freiburger ein internationales Endspiel. Statt Champions League spielen die Freiburger in der kommenden Saison in der Conference League. Aston Villa-Coach Emery wurde seinem Ruf als Europa-League-Spezialist gerecht. Mit dem jüngsten Erfolg gewann der Spanier den Wettbewerb bereits zum 5. Mal. David Riemer, Nachrichtenredaktion.
12: Und heute Mittag sind die Spekulationen um den Kader vorbei. Dann gibt Bundestrainer Nagelsmann bekannt, welche 26 Spieler er mit zur WM nimmt.
15: Dieses Wetter kann sich wirklich sehen lassen. Dieses Frühlingswetter, es wird heute viel die Sonne scheinen. Es bleibt trocken, 23 Grad die Maximaltemperatur, wird trocken bleiben auch morgen am Freitag bei viel Sonne und 27 Grad in der Spitze. Und am Samstag dann sagenhafte, nicht mehr vorsommerliche, sondern schon hochsommerliche 30 Grad am Samstag als Maximaltemperatur.
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15: So geht es in den Tag, und zwar gelassen und entspannt. Mit uns, mit Ihrem Radio Paradiso. Die besten Hits mit der meisten Abwechslung für NRW.

Schönen guten Morgen. Ich begleite Sie super gerne hinein in diesen Tag. Mein Name ist Thorsten Wittke. Freue mich, dass Sie dabei sind. Schönen guten Morgen hier auf Ihrem Radio Paradiso NRW.

stimmungsvolle 80er-Jahre-Pop mit klarer Friedensbotschaft. Kim Wilde, Cambodia, hier auf ihrem Radio Paradiso, die besten Hits mit der meisten Abwechslung, entführen uns jetzt in ein Jahr, in dem es auch viel Unschönes gab, eben aber auch schöne Musik. Aus dem Jahr 2020, Milo, Whatever It Takes.

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0: Wir haben eine neue Kirche gebaut. Unsere war in die Jahre gekommen. 1960 war die letzte große Erweiterungsmaßnahme. Seitdem Renovierungsstau. Über 60 Jahre. Es war klar, etwas Neues musste her. Wir haben mehr als 20 Jahre geplant, von der Jahrtausendwende bis 2020. Der Plan stand schön und schick und etwas monumental. Dann kam Corona. Die Baupreise stiegen ins Uferlose. Die finanzierende Bank hat uns den Stecker gezogen. Bei über 6 Millionen Euro. Ein Plan B musste her. Und siehe da, 5 aktive Personen im Bauausschuss und eine sehr kompetente Firma, die sich auf Altbausanierungen spezialisiert hat, rockte die Sanierung in einem Jahr, blieb im Zeit- und Kostenplan und machte den Kirchenbau für 2,5 Millionen schick und frisch. Fördermittel für Barrierefreiheit und Wärmepumpen flossen reichlich. Das alles wäre beim Neubau nicht möglich gewesen. Die Kirchengemeinde hat den Bau freudig angenommen, das Gemeindeleben hat deutlich an Fahrt aufgenommen. In den Innenstädten Deutschlands macht ein Zauberwort die Runde. Bauen im Bestand ist das Gebot der Stunde. Anstatt Gebäude abzureißen und neue, schicke Glaspaläste hinzuklotzen, sagen Experten, dass man zuerst prüfen sollte, ob Bauen im Bestand sinnvoll sein könnte. Vorteile: CO2 wird sowohl beim Abriss vermieden als auch beim Neubau nicht erzeugt. Ein historisch gewachsenes Stadtbild wird erhalten und nicht durch immer mehr seelenlose Zweckbauten ersetzt. Die Flucht der Kaufhäuser und Kirchen in Shopping-Malls und Mehrzweckhallen auf der grünen Wiese wird gestoppt. Die Infrastruktur und der ÖPVN gewinnen an Bedeutung, die Innenstädte werden belebt und veröden nicht und die Parkprobleme werden minimiert. Ganz ehrlich, es gibt keine Argumente gegen Bauen im Bestand. So gesehen haben wir alles richtig gemacht und da alles gut geklappt hat, hat Gott offensichtlich seinen Segen dazugegeben.
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Schönen guten Morgen. Mit Ihrer Familie geht es hinein in den Tag und damit das von Anfang an ein entspannter Start wird, begleiten wir Sie musikalisch hier mit den besten Hits, mit der meisten Abwechslung für NRW.

ein leidenschaftliches Plädoyer fürs Zurückkommen und dann zusammenbleiben. Come back and stay. Paul Young hier auf Ihrem Radio Paradiso. Die besten Hits mit der meisten Abwechslung und nicht weniger leidenschaftlich geht es weiter mit Melanie C. Hinein in Ihren Donnerstag jetzt mit Never Be the Same Again.

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10: Ich bin Katrin Müller. Zuletzt hatte es tausende Haushalte in Berlin getroffen. Tagelang saßen sie mitten im Winter im Dunkeln ohne Heizung. Ein massiver Stromausfall, so wie in Berlin. Für die meisten Menschen ist das kein Thema. Gerade mal 30% wären auf so einen Fall vorbereitet, zeigt eine InnoFact-Umfrage für das Vergleichsportal Verivox.
11: Interessant dabei, mehr als die Hälfte der Befragten sieht Behörden und Verantwortliche nicht gut aufgestellt für einen Blackout oder ähnliche Szenarien, hat selbst aber auch keine Vorbereitungen getroffen. Dazu gehören etwa Vorräte an Kerzen, Petroleumlampen oder Batterietaschenlampen sowie Lebensmittel- und Wasservorräte. Offenbar sehen viele dafür aber keinen Anlass. Knapp 2/3 halten die Stromversorgung in Deutschland für sicher. Für wahrscheinlicher als einen großflächigen Stromausfall halten viele Terrorangriffe oder Sabotageakte. Diana Kramer, Nachrichtenredaktion.
10: Der Bundestag stimmt heute über eine Senkung der Ticketsteuer im Flugverkehr zum 1. Juli ab. Damit sollen Luftverkehrsunternehmen entlastet werden. Die Steuer wird auf jeden Abflug mit einem Passagierflugzeug von einem deutschen Flughafen erhoben. Der Bundestag will außerdem den Weg für die weitere Planung von Milliardenprojekten bei der Bahn freimachen. Der Aktionsrat Bildung fordert strengere Regeln für soziale Medien bei Kindern und Jugendlichen. In einem neuen Gutachten sprechen sich die Expertinnen und Experten für gesetzliche Altersgrenzen und zeitliche Beschränkungen aus.
12: Kinder und Jugendliche müssten wirksam vor manipulativen und suchtfördernden Funktionen geschützt werden, sagt der Aktionsrat Bildung. Vorgeschlagen werden altersgerechte Inhalte, begrenzte Nutzungszeiten und automatische Unterbrechungen bei zu langer Nutzung. Für Schulen empfehlen die Fachleute, private Handynutzung bis zur 10. Klasse weitgehend auszuschließen und digitale Medien nur im Unterricht einzusetzen. Konkrete Altersgrenzen nennt der Aktionsrat aber nicht. Im politischen Berlin wird aktuell über ein Social-Media-Verbot für unter 14-Jährige diskutiert. Aus Berlin, Thomas Bleskin.
10: Die Deutsche Bahn rechnet am Pfingstwochenende vor allem morgen und Montag mit vielen Fahrgästen und entsprechend vollen Zügen. Besonders viele Reisende werden zwischen den großen Metropolen erwartet, beispielsweise zwischen Berlin und München, Frankfurt und München oder Hamburg und Berlin, sagte ein Bahnsprecher. Die Bahn empfiehlt Reisenden besonders an diesen Tagen einen Sitzplatz zu reservieren. Wer nicht mit zuggebundenen Fahrkarten unterwegs ist, kann sich online genauer über die erwartete Auslastung der Züge informieren.
13: Radio Paradiso mit dem Wetter für Nordrhein-Westfalen. Heute am Donnerstag werden im Laufe des Tages
14: ein paar Wolken am Himmel sein. Es hält sich aber in Grenzen, denn sie können sich heute auf viele Sonnenstrahlen freuen. Das Ganze auch voraussichtlich ohne Regenschauer. Es sieht nämlich gut aus, dass es trocken bleiben soll. Auch morgen am Freitag soll es voraussichtlich nicht regnen. Das Ganze dann morgen bei sehr sonnigen Verhältnissen.
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14: Schön, dass Sie eingeschaltet haben. Schön, dass Sie zuhören. Hier bei uns bei Ihrem Radio Paradiso.

Na, mitgesungen? Ja, es gibt Lieder, da muss das einfach sein. Und dann gibt's Songs, da reicht es einfach nur, die Augen zu schließen und sie einfach zu genießen. Schön, dass Sie dabei sind. Kommen Sie gut weiter durch Ihren Tag.

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1: Gib nie einen Menschen oder die Hoffnung auf ihn lieblos auf, denn es könnte selbst der verlorene Sohn, der am tiefsten gesunkene, doch noch gerettet werden. Der erbittertste Feind, der dein Freund war, doch wieder dein Freund werden. Die Liebe, die erkaltete, doch wieder entbrennen.
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2: Mit Henrik Düster. Guten Tag. Die Affäre um manipulierte Generalschlüssel in der Justizvollzugsanstalt Euskirchen bleibt ein Einzelfall in Nordrhein-Westfalen. Wie Justizminister Benjamin Limbach im Rechtsausschuss des Landtags bekannt gab, zeigte eine Überprüfung aller Gefängnisse im Land keine vergleichbaren Fälle. Lediglich im Juli 2025 sei in einer Anstalt ein Büroschlüssel versehentlich verloren gegangen. In Euskirchen waren dagegen zwei elektronische Schlüsselchips gezielt manipuliert und ihres Innenlebens beraubt worden. Die Staatsanwaltschaft ermittelt nun wegen dieses Vorfalls sowie wegen des Verdachts der Bestechlichkeit gegen 8 JVA-Mitarbeiter. Die Kölner Polizei und die Steuerfahndung haben das Wohnhaus eines 37-Jährigen in Rössrath sowie einen Kölner Friseursalon durchsucht. Der Mann steht im Verdacht, zwischen 2021 und 2025 mit mindestens 4 gefälschten Online-Shops Millionen Einnahmen generiert zu haben, ohne jemals Ware geliefert zu haben. Das Geld soll er über ein Geflecht von rund 380 Bankkonten geschleust und in Kryptowährungen gewaschen haben. Die Konten wurden laut den Ermittlern von ahnungslosen Jobsuchenden eröffnet, die sich auf Scheinanzeigen für App-Tester gemeldet hatten. Bei der Razzia wurden umfangreiche Beweismittel und Wertsachen sichergestellt. Festnahmen gab es zunächst nicht. Ein noch unbekannter Lottospieler aus dem Raum Essen hat bei der Euro-Jackpot-Ziehung am vergangenen Dienstag mehr als 1,2 Millionen Euro gewonnen. Dem Gewinner fehlte lediglich eine zweite korrekte Eurozahl für den Hauptgewinn. Da die erste Gewinnklasse europaweit unbesetzt blieb, steigt der Jackpot am Freitag auf 120 Millionen Euro. Der ehemalige nordrhein-westfälische Ministerpräsident Armin Laschet wird neuer Aalkönig von Bad Honnef. Das Aalkönig-Komitee nominierte den CDU-Bundestagsabgeordneten als Nachfolger von Marie-Agnes Strack

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1: Mit Henrik Düster. Guten Tag. Die Affäre um manipulierte Generalschlüssel in der Justizvollzugsanstalt Euskirchen bleibt ein Einzelfall in Nordrhein-Westfalen. Wie Justizminister Benjamin Limbach im Rechtsausschuss des Landtags bekannt gab, zeigte eine Überprüfung aller Gefängnisse im Land keine vergleichbaren Fälle. Lediglich im Juli 2025 sei in einer Anstalt ein Büroschlüssel versehentlich verloren gegangen. In Euskirchen waren dagegen zwei elektronische Schlüsselchips gezielt manipuliert und ihres Innenlebens beraubt worden. Die Staatsanwaltschaft ermittelt nun wegen dieses Vorfalls sowie wegen des Verdachts der Bestechlichkeit gegen 8 JVA-Mitarbeiter. Die Kölner Polizei und die Steuerfahndung haben das Wohnhaus eines 37-Jährigen in Rössrath sowie einen Kölner Friseursalon durchsucht. Der Mann steht im Verdacht, zwischen 2021 und 2025 mit mindestens 4 gefälschten Online-Shops Millionen Einnahmen generiert zu haben, ohne jemals Ware geliefert zu haben. Das Geld soll er über ein Geflecht von rund 380 Bankkonten geschleust und in Kryptowährungen gewaschen haben. Die Konten wurden laut den Ermittlern von ahnungslosen Jobsuchenden eröffnet, die sich auf Scheinanzeigen für App-Tester gemeldet hatten. Bei der Razzia wurden umfangreiche Beweismittel und Wertsachen sichergestellt. Festnahmen gab es zunächst nicht. Ein noch unbekannter Lottospieler aus dem Raum Essen hat bei der Euro-Jackpot-Ziehung am vergangenen Dienstag mehr als 1,2 Millionen Euro gewonnen. Dem Gewinner fehlte lediglich eine zweite korrekte Eurozahl für den Hauptgewinn. Da die erste Gewinnklasse europaweit unbesetzt blieb, steigt der Jackpot am Freitag auf 120 Millionen Euro. Der ehemalige nordrhein-westfälische Ministerpräsident Armin Laschet wird neuer Aalkönig von Bad Honnef. Das Aalkönig-Komitee nominierte den CDU-Bundestagsabgeordneten als Nachfolger von Marie-Agnes Strack-Zimmermann. Die feierliche Krönung ist für den 30. Oktober geplant. Das Komitee würdigte Laschet für seine politische Kultur des Respekts, des Ausgleichs und des Humors. Die traditionsreiche, humorvolle Auszeichnung hat seit ihrer Gründung im Jahr 2003 bereits über 1 Million Euro an Spenden für lokale soziale Projekte wie Gewaltprävention und Integration eingebracht.
2: Radio Paradiso mit dem Wetter für Nordrhein-Westfalen. Ihre Regenjacke, die können Sie jetzt so langsam in den Schrank hängen. Es sieht nämlich gut aus, dass es heute und sowohl auch für die nächsten Tage trocken bleibt. Sie müssen erstmal nicht mit Regenschauern rechnen. Heute im Laufe des Tages sind ein paar Wolken am Himmel. Sie können sich aber auf viele Sonnenstrahlen einstellen, das Ganze auch morgen wieder. Morgen wird es überwiegend sonnig werden.
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4: Starten Sie richtig durch heute an diesem Tag mit entspannter, guter Laune und mit uns, mit Ihrem Radio Paradiso. Ich wünsche Ihnen ein paar ruhige Stunden.

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12: Ich bin Katrin Müller. Nach einem Bildbericht will die von der Koalition eingesetzte Rentenkommission der Bundesregierung raten, das Renteneintrittsalter schrittweise von 67 auf 70 Jahre anzuheben. Entschieden ist aber wohl noch nichts. Kanzleramtschef Thorsten Frey sprach beim TV-Sender Welt von Spekulationen. Man müsse mit solchen Wasserstandsmeldungen sehr vorsichtig sein, sagte er. Ein langes Feiertagswochenende und die allerbesten Wetteraussichten. Deutschland wird zu Pfingsten unterwegs sein. Das sorgt für volle Straßen, aber auch für volle Züge. Die Deutsche Bahn rechnet mit deutlich mehr Fahrgästen als an normalen Wochenenden.
13: Besonders voll dürfte es im Bahnverkehr am Freitag werden, wenn alle ins Pfingstwochenende starten und dann wieder am Pfingstmontag, wenn die Rückreise ansteht. Vor allem zwischen den großen Metropolen wie Berlin und München, Frankfurt und München oder Hamburg und Berlin rechnet die Bahn mit einer hohen Auslastung der Züge und empfiehlt Reisenden an diesen Tagen einen Sitzplatz zu reservieren. Wer nicht mit zuggebundenen Fahrkarten unterwegs ist, also flexibel reisen kann, sollte sich am besten online informieren, wie hoch die erwartete Auslastung der Züge ist und dann möglichst ausweichen, am besten auf die ganz frühen oder späten Stunden. Diana Kramer, Nachrichtenredaktion.
12: Mehr als die Hälfte der Menschen in Deutschland geht davon aus, dass die Behörden schlecht vorbereitet sind auf einen größeren Stromausfall. Das geht aus einer Ineffekt-Umfrage im Auftrag des Vergleichsportals Verivox hervor. Nur rund 13% betrachten die Behörden als sehr gut oder eher gut vorbereitet. Allerdings hat nur ein knappes Drittel der Befragten selbst Maßnahmen getroffen und zum Beispiel Vorräte an Nahrungsmitteln und Kerzen angelegt. Zum Fußball. In Kürze will Bundestrainer Julian Nagelsmann bekannt geben, welche 26 Spieler er mit zur WM nimmt. Vor allem um das vermeintliche Comeback von Weltmeistertorhüter Manuel Neuer gibt es seit Tagen Diskussionen.
14: Für das neue Comeback fehlt eigentlich nur noch die offizielle Bestätigung und die Begründung, warum der Bundestrainer sich nun offenbar umentschieden hat und nicht mehr auf Oliver Baumann im Tor setzt, der ja eigentlich nicht enttäuscht hat. Bayerns Karl und auch Kölns Elmaler im Kader wären keine großen Überraschungen nach ihren starken Leistungen in der Liga. Die Plätze vorne dürften sicher an Havertz und Woltemade gehen. Ein kleines Fragezeichen würde ich noch bei Sané sehen. Füllkrug ist dagegen wohl raus. Thomas Thonfeld, Sportredaktion.
12: Die Pressekonferenz zum Kader beginnt um 13 Uhr.
15: Radio Paradiso mit dem Wetter für Nordrhein-Westfalen. Heute der Donnerstag, der zeigt sich sehr freundlich. Sie kann nochmal richtig viel Vitamin D tanken. Die Sonne, die scheint, das Ganze auch voraussichtlich ohne Regenschauer. Auch morgen am Freitag sieht es gut aus, dass es weiterhin trocken bleibt und auch morgen wird es wieder richtig schön sonnig.
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nicht am Kaffee verbrennen. Gut, vielleicht ist es heute auch mal der kalte Kaffee. Genießen Sie auf jeden Fall jeden Schluck, als wäre es das Leckerste, was Sie je getrunken haben. Dann geht's direkt viel motivierter weiter durch den Tag.

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1: Eine rabbinische Weisheit. Ihr sollt euren Nächsten lieben wie euch selbst. Niemand auf der ganzen Welt kennt eure Fehler so gut wie ihr. Und trotzdem liebt ihr euch. Auf diese Weise sollt ihr euren Nächsten lieben. Welche Fehler ihr in ihm auch immer finden mögt.
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10: Mit Henrik Döster. Guten Tag. Nach bundesweiten Razzien hat die Kölner Staatsanwaltschaft einen Ermittlungserfolg erzielt. Bei einer Verkehrskontrolle auf der A3 nahe Erlangen wurde ein 18-jähriger Tatverdächtiger festgenommen. Zeitgleich durchsuchten Einsatzkräfte 5 Wohnungen in Köln und Wermelskirchen. Die Ermittler werfen einer 5-köpfigen Bande gewerbsmäßigen Betrug vor. Sie sollen in mindestens 12 Fällen ältere Menschen im Rheinland als falsche Polizisten um ihr Hab und Gut gebracht und mit gestohlenen Karten Bargeld abgeholt haben. Der 18-Jährige sitzt nun in Untersuchungshaft. Großevakuierung im westfälischen Datteln. Wegen der Entschärfung von 6 Weltkriegsblindgängern mussten gestern rund 3000 Menschen für mehrere Stunden ihre Wohnungen verlassen. Betroffen waren auch 2 Kitas, eine Schule und eine Bundesstraße. Laut der Stadt verlief die Evakuierung weitgehend problemlos, wurde jedoch durch unbefugte Fußgänger im Sperrbereich kurzzeitig verzögert. Am späten Nachmittag konnte der Kampfmittelbeseitigungsdienst Entwarnung geben. Ein mutmaßliches Spionage-Ehepaar befindet sich nach einer Festnahme in München in Untersuchungshaft. Der Bundesgerichtshof setzte die Haftbefehle in Vollzug. Die Bundesanwaltschaft wirft den deutschen Staatsbürgern vor, für einen chinesischen Geheimdienst gearbeitet zu haben. Sie sollen an deutschen Hochschulen Kontakte zu Wissenschaftlern in den Bereichen Luftfahrttechnik, Informatik und KI gesucht haben, um militärisch nutzbare Spitzentechnologie auszuspähen. In 6 Bundesländern, darunter auch hier in NRW, wurden zudem Zeugenbefragungen an 8 Hochschuleinrichtungen durchgeführt. Das Kölner Gesundheitsamt warnt vor einer weiteren Ausbreitung der invasiven asiatischen Tigermücke und bittet die Bevölkerung um Mithilfe. Die tagsüber aktive und stechfreudige Mückenart wurde bereits in 4 Stadtteilen nachgewiesen. Da sie potenziell Tropenkrankheiten übertragen kann, rief die Stadt dazu auf, kleine Wasseransammlungen in Gärten oder auf Balkonen konsequent zu entleeren, um Brutstätten zu verhindern. Verdächtige Funde sollen dem Gesundheitsamt gemeldet werden.
11: Radio Paradiso mit dem Wetter für Nordrhein-Westfalen. Heute am Donnerstag werden im Laufe des Tages ein paar Wolken am Himmel sein. Es hält sich aber in Grenzen, denn Sie können sich heute auf viele Sonnenstrahlen freuen. Das Ganze auch voraussichtlich ohne Regenschauer. Es sieht nämlich gut aus, dass es trocken bleiben soll. Auch morgen am Freitag soll es voraussichtlich nicht regnen. Das Ganze dann morgen bei sehr sonnigen Verhältnissen.
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14: 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Sie hören Radio Paradiso. Ich freue mich, dass Sie dabei sind.

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8: Ich bin Katrin Müller. Zuletzt hatte es tausende Haushalte in Berlin getroffen. Tagelang saßen sie mitten im Winter im Dunkeln ohne Heizung. Ein massiver Stromausfall, so wie in Berlin. Für die meisten Menschen ist das kein Thema. Gerade mal 30% wären auf so einen Fall vorbereitet, zeigt eine InnoFact-Umfrage für das Vergleichsportal Verivox.
9: Interessant dabei, mehr als die Hälfte der Befragten sieht Behörden und Verantwortliche nicht gut aufgestellt für einen Blackout oder ähnliche Szenarien, hat selbst aber auch keine Vorbereitungen getroffen. Dazu gehören etwa Vorräte an Kerzen, Petroleumlampen oder Batterietaschenlampen sowie Lebensmittel- und Wasservorräte. Offenbar sehen viele dafür aber keinen Anlass, knapp 2/3 halten die Stromversorgung in Deutschland für sicher. Für wahrscheinlicher als einen großflächigen Stromausfall halten viele Terrorangriffe oder Sabotageakte. Diana Kramer, Nachrichtenredaktion.
8: Nach einem Bildbericht will die von der Koalition eingesetzte Rentenkommission der Bundesregierung raten, das Renteneintrittsalter schrittweise von 67 auf 70 Jahre anzuheben. Entschieden ist aber wohl noch nichts. Kanzleramtschef Thorsten Frey sprach beim TV-Sender Welt von Spekulationen. Man müsse mit solchen Wasserstandsmeldungen sehr vorsichtig sein, sagte er. Eine Sprecherin des SPD-geführten Bundessozialministeriums sagte, das Ministerium kommentiere keine vermeintlichen Zwischenstände aus der Rentenkommission. Der Aktionsrat Bildung fordert strengere Regeln für soziale Medien bei Kindern und Jugendlichen. In einem neuen Gutachten sprechen sich die Expertinnen und Experten für gesetzliche Altersgrenzen und zeitliche Beschränkungen aus.
10: Kinder und Jugendliche müssten wirksam vor manipulativen und suchtfördernden Funktionen geschützt werden, sagt der Aktionsrat Bildung. Vorgeschlagen werden altersgerechte Inhalte, begrenzte Nutzungszeiten und automatische Unterbrechungen bei zu langer Nutzung. Für Schulen empfehlen die Fachleute, private Handynutzung bis zur 10. Klasse weitgehend auszuschließen und digitale Medien nur im Unterricht einzusetzen. Konkrete Altersgrenzen nennt der Aktionsrat aber nicht. Im politischen Berlin wird aktuell über ein Social-Media-Verbot für unter 14-Jährige diskutiert. Aus Berlin Thomas Bleskin.
8: Die Deutsche Bahn rechnet am Pfingstwochenende vor allem morgen und Montag mit vielen Fahrgästen und entsprechend vollen Zügen. Besonders viele Reisende werden zwischen den großen Metropolen erwartet, beispielsweise zwischen Berlin und München, Frankfurt und München oder Hamburg und Berlin, sagte ein Bahnsprecher. Die Bahn empfiehlt Reisenden besonders an diesen Tagen einen Sitzplatz zu reservieren.
11: Radio Paradiso mit dem Wetter für Nordrhein-Westfalen. Ihre Regenjacke, die können Sie jetzt so langsam in den Schrank hängen. Es sieht nämlich gut aus, dass es heute und sowohl auch für die nächsten Tage trocken bleibt. Sie müssen erstmal nicht mit Regenschauern rechnen. Heute im Laufe des Tages sind ein paar Wolken am Himmel. Sie können sich aber auf viele Sonnenstrahlen einstellen. Das Ganze auch morgen wieder. Morgen wird es überwiegend sonnig werden.
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11: Und Sie starten durch heute. Ich freue mich, Sie zu begleiten hier bei Ihrem Radio Paradiso. Jetzt mit den besten Hits, mit der meisten Abwechslung.

Da kommt aber auch eine Stimmung rüber, oder? Wahnsinn. Musik zum Wohlfühlen, Musik zum Runterkommen für den entspannten Weg durch Ihren Tag. Gleich geht's weiter

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1: Papst Johannes der 23. Die 10 Gebote der Gelassenheit. Das 3. Gebot. Glück. Nur für heute werde ich in der Gewissheit glücklich sein, dass ich für das Glück geschaffen bin. Nicht nur für die andere, sondern auch für diese Welt.
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10: Ich bin Katrin Müller. Wegen der hohen Energiepreise infolge des Iran-Kriegs hat die EU-Kommission ihre Prognose für das Wirtschaftswachstum in Deutschland halbiert. Die Konjunkturexperten erwarten 2026 lediglich einen Anstieg des Bruttoinlandsprodukts um 0,6%. Im Herbst hatten sie noch mit einem Wachstum von 1,2% gerechnet. Auch in der Europäischen Union insgesamt und für die 21 Staaten der Eurozone dürfte die Entwicklung schwächer verlaufen als gedacht. Immer das Smartphone im Blick und auf jede Nachricht reagieren. Viele Menschen in Deutschland befinden sich einer repräsentativen Umfrage der IU Internationalen Hochschule in Erfurt zufolge in digitaler Dauerbereitschaft. Gut 8% der Befragten schauen demnach mindestens einmal pro Stunde aufs Smartphone, auch wenn sie keine Benachrichtigung erhalten.
11: Die jungen Leute sind die auffälligsten Online-Junkies. Bei den unter 30-Jährigen prüfen sogar 90% mindestens einmal stündlich ihre Geräte und fast die Hälfte gibt zu, ich habe Angst, etwas zu verpassen, wenn ich offline bin. Von allen Befragten, auch den Älteren, fühlt mehr als die Hälfte einen Druck des Gegenübers, dass auf SMS oder WhatsApp-Nachrichten schnelle Antworten erwartet werden. Und ein Drittel fühlt sich verpflichtet, auch nach Feierabend noch für Berufliches erreichbar zu sein. Der empfundene Erwartungsdruck ist also groß, denn eigentlich wünscht sich mehr als jede oder jeder Zweite öfters mal eine Online-Pause. Ursula Winkler, Nachrichtenredaktion.
10: Ein langes Feiertagswochenende und die allerbesten Wetteraussichten. Deutschland wird zu Pfingsten unterwegs sein. Das sorgt für volle Straßen, aber auch für volle Züge. Die Deutsche Bahn rechnet mit deutlich mehr Fahrgästen als an normalen Wochenenden.
12: Besonders voll dürfte es im Bahnverkehr am Freitag werden, wenn alle ins Pfingstwochenende starten und dann wieder am Pfingstmontag, wenn die Rückreise ansteht. Vor allem zwischen den großen Metropolen wie Berlin und München, Frankfurt und München oder Hamburg und Berlin rechnet die Bahn mit einer hohen Auslastung der Züge und empfiehlt Reisenden an diesen Tagen einen Sitzplatz zu reservieren. Diana Kramer, Nachrichtenredaktion.
10: Mehr als die Hälfte der Menschen in Deutschland geht davon aus, dass die Behörden schlecht vorbereitet sind auf einen größeren Stromausfall. Das geht aus einer Ineffekt-Umfrage im Auftrag des Vergleichsportals Verivox hervor. Nur rund 13% betrachten die Behörden als sehr gut oder eher gut vorbereitet. Allerdings hat nur ein knappes Drittel selbst Maßnahmen ergriffen und zum Beispiel Vorräte an Nahrungsmitteln und Kerzen angelegt.
13: Radio Paradiso mit dem Wetter für Nordrhein-Westfalen. Heute am Donnerstag werden im Laufe des Tages ein paar Wolken am Himmel sein. Es hält sich aber in Grenzen, denn Sie können sich heute auf viele Sonnenstrahlen freuen. Das Ganze auch voraussichtlich ohne Regenschauer. Es sieht nämlich gut aus, dass es trocken bleiben soll. Auch morgen am Freitag soll es voraussichtlich nicht regnen. Das Ganze dann morgen bei sehr sonnigen Verhältnissen.
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16: So, und jetzt heißt es Kopf frei machen und ein bisschen runterkommen, damit Sie frisch durchstarten durch diesen Tag. Schön, dass Sie dabei sind, hier bei Ihrem Radio Paradiso. Jetzt mit den besten Hits, mit der meisten Abwechslung.

Ach, da geht's doch gleich viel gemütlicher voran mit den Tagesaufgaben, oder? Ich wünsche Ihnen ein paar entspannte Stunden, machen Sie sich bequem. Ich freue mich, Sie zu begleiten.

0: 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Die größten Worte der Menschheitsgeschichte. April 1521. Martin Luther verteidigt seine reformatorischen Überzeugungen von der Freiheit jedes Christenmenschen beim Reichstag zu Worms vor Kaiser Karl dem V.
1: Wenn ich nicht mit Zeugnissen der Schrift oder mit offenbaren Vernunftgründen besiegt werde, so bleibe ich von den Schriftstellen besiegt, die ich angeführt habe, und mein Gewissen bleibt gefangen in Gottes Wort. Widerrufen kann und will ich nichts. Hier stehe ich und kann nicht anders. Gott helfe mir. Amen.
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2: Mitjak Trotzki, guten Tag. In Nordrhein-Westfalen wird eine neue Einheit des Europäischen Netzwerkes für Forschung im Bereich der künstlichen Intelligenz angesiedelt. Die Einrichtung soll führende KI-Forscher und leistungsstarke Recheninfrastrukturen aus der Region zusammenführen, heißt es. Die Uni Bielefeld zählt zu den Gründungsinstitutionen. In Mettelin ist ein neuer Batteriespeicher der Öffentlichkeit vorgestellt worden. Er könne Energie speichern, um 140.000 Haushalte 4 Stunden lang mit Strom zu versorgen, heißt es. Der Batteriespeicher ist damit der aktuell größte in Nordrhein-Westfalen. In Höxter soll im nächsten Jahr voraussichtlich eine noch größere Anlage an den Start gehen. In Leverkusen versucht die Stadt, den Verkehr in einer engen Straße zu beruhigen, aber Navis gefährden dies, weil sie die Route als Weg zur Autobahn ausgeben. Dies führe dazu, dass Autofahrer mitunter den Fußgängerweg als Fahrbahn nutzen müssen, heißt es. Anwohner protestieren, weil sie Unfälle fürchten. Leider werde die von der Stadt gebaute Ausweichroute von den Navigationsgeräten nicht als solche erkannt. Gegen Angestellte der JVA Euskirchen gibt es neue Vorwürfe. Beamte haben sich möglicherweise schmieren lassen, um so vor Kontrollen zu warnen. Dies meldet der WDR und beruft sich auf Aussagen von Ex-Häftlingen. Danach gab es bereits 2004 Hafterleichterungen oder Hafturlaub gegen Geld. Vom NRW-Justizministerium heißt es, aus dieser Zeit seien keine solchen Vorwürfe bekannt, heißt es weiter. Vor dem Landgericht Hagen hat der Prozess gegen mehrere Männer begonnen, die ein Drogenlabor betrieben haben sollen. Das Labor war vor einem Jahr von der Polizei ausgehoben worden. Es gehe um mehrere 100 Kilogramm chemischer Drogen und einen versuchten Mord, heißt es. Einige Mitglieder der Bande sollen versucht haben, einen Komplizen zu beseitigen.
3: Radio Paradiso mit dem Wetter für Nordrhein-Westfalen. Ihre Regenjacke, die können Sie jetzt so langsam in den Schrank hängen. Es sieht nämlich gut aus, dass es heute und sowohl auch für die nächsten Tage trocken bleibt. Sie müssen erstmal nicht mit Regenschauern rechnen. Heute im Laufe des Tages sind ein paar Wolken am Himmel. Sie können sich aber auf viele Sonnenstrahlen einstellen. Das Ganze auch morgen wieder. Morgen wird es überwiegend sonnig werden.
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4: Genießen Sie den Tag, machen Sie das Beste aus den nächsten Stunden. Ich freue mich, Sie zu begleiten hier bei Ihrem Radio Paradiso.

So, jetzt nochmal der Blick auf die Aufgabenliste von heute. Ja, kann auch ein bisschen was abgehakt werden. Deshalb top motiviert weiter durch den Tag und vor allem top informiert.

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9: Ich bin Dirk Zeitler. Wegen der hohen Energiepreise infolge des Iran-Kriegs hat die Europäische Kommission ihre Prognose für das Wirtschaftswachstum in Deutschland für das laufende Jahr halbiert. Die Konjunkturexperten erwarten nur noch einen Anstieg des Bruttoinlandsprodukts um 0,6%. Im Herbst lag die Prognose noch bei 1,2%.
10: Das ist keine gute Nachricht. Die Halbierung der Wachstumserwartung für Deutschland ist schlimm genug, aber auch für die gesamte EU sieht es jetzt schlecht aus. Hier wurde die Erwartung von 1,4 auf 1,1% reduziert. Das bedeutet, Deutschlands Wachstum wird wieder geringer sein als im Rest der EU. Schuld sind die Energiepreise, sagt die Kommission, die drücken auf die Wirtschaftstätigkeit. Wirklich überraschend kommt die EU-Schätzung nicht, denn auch die Bundesregierung in Berlin rechnet nur noch mit einem Mini-Wachstum von 0,5%. Aus Brüssel, Dieter Ebeling.
9: Mehr als die Hälfte der Menschen in Deutschland geht davon aus, dass die Behörden schlecht vorbereitet sind auf einen größeren Stromausfall. Das geht aus einer Umfrage des Marktforschungsinstituts Innofact im Auftrag des Vergleichsportals Verivox hervor. Allerdings haben nur gut 30% selbst Maßnahmen getroffen, zum Beispiel Nahrungs- oder Wasservorräte angelegt. Dänemark will den Kadaver von Buckelwal Timmy von der Urlaubsinsel Anholt in einen Hafen auf dem Festland schleppen. Die Umweltbehörde teilte mit, der stark aufgeblähte Wal liege in flachem Wasser an einem belebten Strand und könne Anwohner und Touristen belästigen.
11: Ob die Aktion gelingt, ist noch unklar. Sie wird wohl den ganzen Tag andauern. Im Hafen der Stadt Grenau wollen die Dänen den Walkadaver unter die Lupe nehmen. Die Presse darf dabei sein, aber nur mit Sicherheitsabstand. Denn beim Bearbeiten des Kadavers sollen Maschinen und scharfes Werkzeug zum Einsatz kommen. Sollte der Waltransport nicht gelingen, wird das Tier doch auf Anholt untersucht. Die Einheimischen wünschen sich aber, dass der Wal lieber früher als später von ihrer Insel verschwindet. Aus Skandinavien, Julia Weschenbach.
9: Die Deutsche Bahn rechnet am Pfingstwochenende mit vielen Fahrgästen und entsprechend vollen Zügen. Besonders viele Reisende werden zwischen den großen Metropolen erwartet, beispielsweise zwischen Berlin und München, Frankfurt und München oder Hamburg und Berlin. Das sagte ein Bahnsprecher. Die Bahn empfiehlt Reisenden, einen Sitzplatz zu reservieren.
12: Einen schönen Donnerstag. Hier ist Radio Paradiso im Wetter für Nordrhein-Westfalen. Im Tagesverlauf kommt die Sonne immer mehr, immer besser durch bis heute Abend. Das Ganze bei Topwerten von 21 bis 24 Grad in höheren Lagen. Topwerte von um die 19 Grad. Und auch morgen am Freitag schönes Wetter. Es bleibt freundlich und sonnig bei Topwerten von 24 Grad im Weserbergland und 29 Grad in der Jülicher Bürde.
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12: Jawohl, und mit der richtigen Musik geht das alles nochmal viel leichter von der Hand im Alltag. Also gut gelaunt Richtung Feierabend. Schön, dass Sie bei uns sind.

0: Ja, willkommen zu Ihrer täglichen Portion Entspannung und gute Laune. Hier auf Ihrem Radio Paradiso. Gleich geht's weiter mit den besten Hits und der meisten Abwechslung.
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0: Ja, aufregend war der Tag ja heute schon, vor allem für alle Fußballfans mit der WM-Kader-Nominierung von Julian Nagelsmann. Jetzt erstmal eine Tasse Tee. Die bietet sich heute wirklich gut an. Heute ist nämlich auch der internationale Tag des Tees. Hier in Deutschland werden rund, Achtung, 47 Milliarden Tassen Tee pro Jahr getrunken. Dabei bedeutet Tee trinken viel mehr als nur heißes Wasser in so eine Teetasse reinzugießen. Kimberly Clark ist aus der Paradiso-Redaktion, klärt uns mal in Sachen Tee auf. Kimberly, worauf kommt es denn bei der perfekten Teezubereitung wirklich an?
2: Erstmal machen Wassertemperaturen einen großen Unterschied. Während das Teewasser bei grünem Tee nur so 80 Grad haben sollte, müssen Früchte- oder Kräutertees mit sprudelnd kochendem Wasser übergossen werden. Ganz wichtig sind dabei auch die Ziehzeiten. Schwarzer Tee ist da besonders speziell, denn bis zu 3 Minuten Ziehzeit wirkt der Tee noch belebend. Ab 5 Minuten Ziehzeit ist der Tee eher so beruhigend, dafür dann aber auch bitterer.
0: Okay, und gibt's noch irgendwie weitere Tipps, weitere Hacks beim Tee?
2: Ja, zum Beispiel lässt sich grüner Tee ohne Probleme bis zu 3-mal hintereinander aufgießen. Dafür muss der Tee beim 3. Mal aber etwas länger ziehen. Kira Schaper vom Deutschen Tee- und Kräuterteeverband empfiehlt, anstatt eines Tee-Eis besser Teebeutel oder losen Tee zu verwenden. Den gibt es häufig in Teehandlungen und der wird dann nur mit heißem Wasser übergossen. So kann sich der Tee besser bewegen. Was viele ja auch machen, ist, den Teebeutel auszuquetschen oder so hin und her zu schwenken, bringt aber gar nichts. Entscheidend sind dabei eher Ziehzeit und Dosierung des Tees.
0: Alright, und Tee ist ja auch nochmal für mehr zu gebrauchen als nur zum Trinken.
2: Definitiv, gerade im Sommer kann Schwarztee auch bei Sonnenbrand helfen. Schwarzer Tee enthält nämlich Gerbstoffe, die die Haut beruhigen und gegen eine Entzündung helfen. Dafür einfach einen sehr starken Tee kochen, also mit mehreren Teebeuteln pro Tasse und dann lange ziehen lassen. Im Anschluss ein Tuch mit dem Teewasser befeuchten und für etwa 20 Minuten auf die Haut legen. Aus einem starken Schwarztee und etwas Olivenöl lässt sich auch übrigens eine prima Möbelpolitur für dunkle Hölzer herstellen.
0: Mensch, schwarzer Tee bei Sonnenbrand oder zum Möbelpolieren. Vielen Dank, Kimberly, für die Tee-Infos. Und Sie können sich jetzt auch gerne nochmal eine Tasse Ihrer Lieblingssorte gönnen. Heute am internationalen Tag des Tees.
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1: Es braucht nicht jeder, um 3 Uhr früh aufzustehen und 15 Stunden Steine zu klopfen. Man kann sich auch anderweitig im Leben nützlich machen. Mancher bloß dadurch, dass er da ist. Durch Freundschaft, Treue, Liebenswürdigkeit. Alles ohne Anstrengung. Ja, am schönsten dann, wenn man das ohne Anstrengung leistet.
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2: Mit Jörg Trotzki. Guten Tag. In Nordrhein-Westfalen wird eine neue Einheit des Europäischen Netzwerkes für Forschung im Bereich der künstlichen Intelligenz angesiedelt. Die Einrichtung soll führende KI-Forscher und leistungsstarke Recheninfrastrukturen aus der Region zusammenführen, heißt es. Die Uni Bielefeld zählt zu den Gründungsinstitutionen. In Mettelin ist ein neuer Batteriespeicher der Öffentlichkeit vorgestellt worden. Er könne Energie speichern, um 140.000 Haushalte 4 Stunden lang mit Strom zu versorgen, heißt es. Der Batteriespeicher ist damit der aktuell größte in Nordrhein-Westfalen. In Höxter soll im nächsten Jahr voraussichtlich eine noch größere Anlage an den Start gehen. In Leverkusen versucht die Stadt, den Verkehr in einer engen Straße zu beruhigen, aber Navis gefährden dies, weil sie die Route als Weg zur Autobahn ausgeben. Dies führt dazu, dass Autofahrer mitunter den Fußgängerweg als Fahrbahn nutzen müssen, heißt es. Anwohner protestieren, weil sie Unfälle fürchten. Leider werde die von der Stadt gebaute Ausweichroute von den Navigationsgeräten nicht als solche erkannt. Gegen Angestellte der JVA Euskirchen gibt es neue Vorwürfe. Beamte haben sich möglicherweise schmieren lassen, um so vor Kontrollen zu warnen. Dies meldet der WDR und beruft sich auf Aussagen von Ex-Häftlingen. Danach gab es bereits 2004 Hafterleichterungen oder Hafturlaub gegen Geld. Vom NRW-Justizministerium heißt es, aus dieser Zeit seien keine solche Vorwürfe bekannt, heißt es weiter. Vor dem Landgericht Hagen hat der Prozess gegen mehrere Männer begonnen, die ein Drogenlabor betrieben haben sollen. Das Labor war vor einem Jahr von der Polizei ausgehoben worden. Es gehe um mehrere 100 Kilogramm chemischer Drogen und einen versuchten Mord, heißt es. Einige Mitglieder der Bande sollen versucht haben, einen Komplizen zu beseitigen.
3: Sonne und Wolken gibt's heute am Donnerstag im Mix für uns. Regenwolken sind meist nicht mit dabei. Das Ganze bei Top-Temperaturen von 21 bis 24 Grad. Und morgen am Freitag wird es dann nicht nur schön sonnig, es wird auch richtig sommerlich warm. 24 bis 29 Grad erwarten wir maximal in höheren Lagen. So Topwerte von 23 bis 24 Grad. Schwachen Wind aus östlicher Richtung. Regenwolken auf jeden Fall nicht mit dabei. Und auch am Samstag richtig schön und sonnig bei 27 bis 31 Grad.
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3: Und ich wünsche

0: Ja, hier ist Ihr Radiopartner für den Nachmittag, Ihr Radio Paradiso. Die besten Hits mit der meisten Abwechslung. Gleich geht's weiter.
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0: Digitaler, einfacher, schneller und damit vor allem günstiger. Das sind die Ziele der Führerscheinreform von Bundesverkehrsminister Patrick Schnieder. Der Führerschein war in den letzten Jahren immer teurer geworden. Angesichts der Reform fragen sich jetzt aber viele junge Menschen vielleicht, soll ich jetzt meinen Führerschein machen oder doch besser noch ein bisschen warten, weil die Fahrschule dann bald günstiger wird. Ronny Thora aus der Paradiso-Redaktion. Ronny, ist eine gute Frage eigentlich, ne? Also warten oder jetzt den Führerschein machen, was ist denn schlauer?
2: Ja, also es sieht so aus, dass Warten eher keinen sicheren Vorteil bringt. Denn erstens muss die Reform ja noch durch Bundestag und Bundesrat und soll frühestens nächstes Jahr in Kraft treten. Wer also schon bald Auto fahren will oder muss, der sollte eher nicht warten. Zumal die Anmeldezahlen bei den Fahrschulen im Moment gerade eingebrochen sind, man jetzt also vielleicht eher günstigere Angebote bekommt. Wenn die Reform dann startet, dann könnte die Nachfrage dagegen hochspringen und dann kriegt man vielleicht erstmal höhere Preise ab und schwerer auch Termine. Und auch später ist noch unklar, wie viel günstiger der Führerschein wirklich mit der Reform wird, weil vieles in der Reform sind Dinge, die die Fahrschulen umsetzen können, aber nicht müssen.
0: Aber momentan kostet so ein Führerschein um die 3.500 Euro, sogar manchmal ein bisschen mehr. Wie kann man da dann jetzt sparen, wenn man nicht auf die mögliche Preissenkung durch die Reform warten will?
2: Ja, na grundsätzlich bringt eine gute Vorbereitung viel. Etwa bei der theoretischen Prüfung, da kann man sich ja auch online zum Beispiel gut vorbereiten und erhöht dadurch die Chance, die Prüfung nicht kostenintensiv wiederholen zu müssen. Gilt auch für die praktische Prüfung, lieber in eine praktische Fahrstunde mehr investieren und damit dann aber sicherer die Prüfung schaffen. Außerdem kann man vorher auf Übungsplätzen fahren üben, das spart dann hinten raus. Und natürlich Preise vergleichen zwischen den Fahrschulen, gerade jetzt, wo es wegen der eingebrochenen Nachfrage eben vielleicht mehr günstigere Angebote gibt.
0: Dankeschön, Ronny. Also warten muss nicht unbedingt sich auszahlen. Das ist die gute Nachricht für alle, die jetzt ihren Führerschein machen wollen. Zusätzlich dazu, dass er dann auch perspektivisch endlich mal wieder generell günstiger werden soll.
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8: Ich bin Dirk Zeitler. Die Bundesanwaltschaft hat in Hamburg Anklage gegen einen mutmaßlichen Spion Irans erhoben. Die Karlsruher Behörde wirft dem Dänen laut Mitteilung unter anderem vor, im Auftrag eines iranischen Geheimdienstes zur Vorbereitung von Mord- und Brandanschlägen Juden in Deutschland ausgespäht zu haben. Einem Mitangeklagten Afghane werde versuchte Beteiligung an einem Mord zur Last gelegt. Wegen der hohen Energiepreise infolge des Irankriegs hat die Europäische Kommission ihre Prognose für das Wirtschaftswachstum in Deutschland für das laufende Jahr halbiert. Die Konjunkturexperten erwarten nur noch einen Anstieg des Bruttoinlandsprodukts um 0,6%. Im Herbst lag die Prognose noch bei 1,2%.
9: Das ist keine gute Nachricht. Die Halbierung der Wachstumserwartung für Deutschland ist schlimm genug, aber auch für die gesamte EU sieht es jetzt schlecht aus. Hier wurde die Erwartung von 1,4 auf 1,1% reduziert. Das bedeutet, Deutschlands Wachstum wird wieder geringer sein als im Rest der EU. Schuld sind die Energiepreise, sagt die Kommission, die drücken auf die Wirtschaftstätigkeit. Wirklich überraschend kommt die EU-Schätzung nicht, denn auch die Bundesregierung in Berlin rechnet nur noch mit einem Mini-Wachstum von 0,5%. Aus Brüssel, Dieter Ebeling.
8: Ein langes Feiertagswochenende und die allerbesten Wetteraussichten. Deutschland wird zu Pfingsten unterwegs sein. Das sorgt für volle Straßen, aber auch für volle Züge. Die Deutsche Bahn rechnet mit deutlich mehr Fahrgästen als an normalen Wochenenden.
10: Besonders voll dürfte es im Bahnverkehr am Freitag werden, wenn alle ins Pfingstwochenende starten und dann wieder am Pfingstmontag, wenn die Rückreise ansteht. Vor allem zwischen den großen Metropolen wie Berlin und München, Frankfurt und München oder Hamburg und Berlin rechnet die Bahn mit einer hohen Auslastung der Züge und empfiehlt Reisenden an diesen Tagen einen Sitzplatz zu reservieren. Diana Kramer, Nachrichtenredaktion.
8: Zum Sport. Deutschlands Rekordtorwart Manuel Neuer kehrt 2 Jahre nach seinem Rücktritt zur Fußballweltmeisterschaft in die deutsche Nationalmannschaft zurück. Bundestrainer Nagelsmann setzt bei dem am 11. Juni beginnenden Turnier in den USA, Kanada und Mexiko auf den inzwischen 40 Jahre alten Kapitän des FC Bayern München. Der bislang als Nummer 1 vorgesehene Hoffenheimer Oliver Baumann wird kurz vor dem Start der Vorbereitung auf die WM-Endrunde zurückgestuft.
11: Angenehmes Wetter haben wir heute am Donnerstagnachmittag, 21 bis 24 Grad maximal. Dazu gibt's einen Mix aus Sonne und Wolken. Regenwolken sind nicht mit dabei und auch morgen am Freitag nicht nur trocken, es wird richtig schön. Wir bekommen viel Sonne und sommerliche Temperaturen zwischen 24 und 29 Grad.
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11: Ich bringe Sie locker durch den Nachmittag mit den besten Hits und der meisten Abwechslung für Nordrhein-Westfalen. Schön, dass Sie bei uns sind.

0: Das ist Ihr Nachmittag hier mit uns. Schön, dass Sie bei uns sind. Gleich geht's weiter mit den besten Hits und der meisten Abwechslung.
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0: Und diese Nachricht jetzt, die wird alle Fans da draußen freuen, richtig freuen. Wobei die ja wahrscheinlich auch schon lange Bescheid wissen. Star Wars ist zurück nach 7 Jahren Kinopause. Außerdem startet heute noch ein zwielichtiger Gangster-Thriller mit ziemlich cooler Starbesetzung. Also ist wieder einiges los im Kino und das alles jetzt hören Sie auch bei uns in den Filmstarts der Woche von meinem lieben Kollegen Ronny Thorau. Ronny, Film ab!
2: Wir alle kennen die Geschichten.
3: Gefühlt gibt's ja heute Star Wars überall, aber im Kino ist der letzte neue Film tatsächlich vor Corona gelaufen. Das hatte auch damit zu tun, dass jedes Jahr ein neuer Star Wars Film vielen Fans doch etwas zu viel wurde und Disney umdenken musste.
4: Das ist der Weg.
3: Den Neustart im Kino nach 7 Jahren sollen nun The Mandalorian und Grogu einläuten. Die Publikumslieblinge aus der Star Wars Streaming-Serie The Mandalorian.
5: Bevor es losgeht, überprüfst du deine Rüstung.
3: Fans der Serie könnte der Film etwas zu einseitig kampfbetont sein, mit etwas wenigen Charakteren und Handlungsfäden aus der Serie. Und auch eher selten diesen wunderbar reduzierten, ruhigen Momenten, die die Stärke der Serie sind.
5: Alles in Ordnung?
3: Noch ein cooles Duo treibt diese Woche in The Grey Milliardenschulden ein. Und bei solchen Summen greift man schon mal zu halblegalen Methoden.
6: Ich agiere in der Grauzone. Bronco und Sip sind die einzigen, denen ich mein Leben anvertraue.
3: Jake Gyllenhaal und Henry The Witcher Cavill spielen die beiden Ex-Elite-Soldaten und Schuldeneintreiber, wenn auch mit wenig Tiefe.
7: Das ist Salazars Insel. Und er hat eine ziemlich erfahrene Privatarmee.
3: Der Gangster-Thriller von Guy Ritchie bietet mit trockenen Sprüchen und rasanter Action nicht viel mehr als kurzweilige Unterhaltung für zwischendurch.
8: Es gibt 2 Varianten für den Ablauf hier. Gary wartet geduldig bei der Tür.
3: Aber sowas ist im Kino ja zuletzt etwas rar geworden.
8: B. Gary wagt ein kühnes Unterfangen und sie dürfen ihn die nächsten 2 Stunden von der Wand kratzen.
3: Wer diese Woche schwerer verdauliche Kost möchte, der kann sich Mother Mary anschauen. Ein Musikdrama mit Horrorelementen.
9: Ich hatte sie mehr als 10 Jahre nicht gesehen.
3: Anne Hathaway spielt hier eine von Fans umjubelte Pop-Diva, die sich aber innerlich leer fühlt und Hilfe bei ihrer früheren Freundin und Modedesignerin sucht.
10: Sam, ich brauche ein Kleid.
3: Hathaway singt im Film selbst und hat zur Inspiration das Taylor Swift-Konzert in Gelsenkirchen besucht.
11: Welchen Song singst du?
12: Ich spiele ihn dir vor, wenn du willst.
13: Ich will meine Phase nicht unterbrechen.
12: Welchen?
13: Die, in der ich mir deine Musik nicht anhöre.
3: Mother Mary ist oft rätselhaft, aber spannend für alle, die Anne Hathaway mal nicht nur lieb und makellos sehen wollen.
14: Es bleibt vielleicht nur eine von uns übrig, wenn das vorbei ist.
15: Ich weiß.
0: Dankeschön, Ronny. Also viel Popcorn-Kino, aber auch ein bisschen Tiefgang mit dabei, gerade für Star Wars-Fans. Überhaupt keine Frage, es geht ab ins Kino. Wir wünschen dabei ganz, ganz viel Spaß.
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1: Dir und mir wünsche ich Augen, die die Lichter und Signale in unseren Dunkelheiten erkennen. Ohren, die die Rufe und Erkenntnisse in unseren Betäubungen vernehmen. Dir und mir eine Seele, die all das in sich aufnimmt und annimmt. Und eine Sprache, die in ihrer Ehrlichkeit uns aus unserer Stummheit herausführt, uns aussprechen lässt, was uns gefangen hält.
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2: Mitya Trotzki, guten Tag. In Nordrhein-Westfalen wird eine neue Einheit des Europäischen Netzwerkes für Forschung im Bereich der künstlichen Intelligenz angesiedelt. Die Einrichtung soll führende KI-Forscher und leistungsstarke Recheninfrastrukturen aus der Region zusammenführen, heißt es. Die Uni Bielefeld zählt zu den Gründungsinstitutionen. In Mettelin ist ein neuer Batteriespeicher der Öffentlichkeit vorgestellt worden. Er könne Energie speichern, um 140.000 Haushalte 4 Stunden lang mit Strom zu versorgen, heißt es. Der Batteriespeicher ist damit der aktuell größte in Nordrhein-Westfalen. In Höxter soll im nächsten Jahr voraussichtlich eine noch größere Anlage an den Start gehen. In Leverkusen versucht die Stadt, den Verkehr in einer engen Straße zu beruhigen, aber Navis gefährden dies, weil sie die Route als Weg zur Autobahn ausgeben.

0: Die bestmögliche Begleitung für Ihren Nachmittag. Schön, dass Sie bei uns sind, hier auf Ihrem Radio Paradiso. Die besten Hits mit der meisten Abwechslung.
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2: Locker leichten, beschwingten Start, musikalisch hinein in diesem Tag mit Barclay James Harvest und Life is for Living. Und beschwingt und stimmungsvoll geht es auch weiter musikalisch jetzt mit Coldplay und Viva La Vida auf Ihrem Radio Paradiso. Die besten Hits mit der meisten Abwechslung.
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15: Ich bin Dirk Zeitler. Ein langes Feiertagswochenende und die allerbesten Wetteraussichten. Deutschland wird zu Pfingsten unterwegs sein. Das sorgt für volle Straßen, aber auch für volle Züge. Die Deutsche Bahn rechnet mit deutlich mehr Fahrgästen als an normalen Wochenenden.
16: Vor allem zwischen den großen Metropolen wie Berlin und München, Frankfurt und München oder Hamburg und Berlin rechnet die Bahn mit einer hohen Auslastung der Züge und empfiehlt Reisenden an diesen Tagen einen Sitzplatz zu reservieren. Wer nicht mit zuggebundenen Fahrkarten unterwegs ist, also flexibel reisen kann, sollte sich am besten online informieren, wie hoch die erwartete Auslastung der Züge ist und dann möglichst ausweichen, am besten auf die ganz frühen oder späten Stunden. Diana Kramer, Nachrichtenredaktion.
15: Die Bundesanwaltschaft hat in Hamburg Anklage gegen einen mutmaßlichen Spion Irans erhoben. Die Karlsruher Behörde wirft dem Dänen unter anderem vor, im Auftrag eines iranischen Geheimdienstes zur Vorbereitung von Mord- und Brandanschlägen Juden in Deutschland ausgespäht zu haben. Einem mitangeklagten Afghanen werde versuchte Beteiligung an einem Mord zur Last gelegt. Zum Sport. Deutschlands Rekordtorwart Manuel Neuer kehrt 2 Jahre nach seinem Rücktritt zur Fußballweltmeisterschaft in die deutsche Nationalmannschaft zurück. Bundestrainer Nagelsmann setzt bei dem am 11. Juni beginnenden Turnier in den USA, Kanada und Mexiko auf den inzwischen 40 Jahre alten Kapitän des FC Bayern München.
17: Jeder weiß, was Manu für eine Aura umgibt. Er wird der Mannschaft helfen. Die Begründung des Bundestrainers für seine Kehrtwende in der Torhüterfrage. Natürlich sei die Nachricht für den eigentlich gesetzten Oliver Baumann ein Schlag gewesen. aber der sei ein super Teamplayer, eine Weltklasse 1B-Lösung, so Nagelsmann. Als jüngster Spieler fährt der 18-jährige Lennart Karl mit, etwas überraschend auch der Mainzer Amiri, auch Leroy Sané, Kölns Elmala und Freiburgs Ginter bleiben dagegen zu Hause. Thomas Thonfeld, Sportredaktion.
15: Der 1. FC Union Berlin hat die Nachfolge von Marie-Louise Ether geregelt und startet mit Mauro Lustrinelli in seine 8. Bundesliga-Saison. Der Schweizer Meistertrainer kommt vom FC Thun und betreut die Berliner ab Sommer, wie der Hauptstadtclub mitteilte. Ether übernimmt wie geplant die Frauenauswahl der Köpenicker.
0: Sonne und Wolken gibt's heute am Donnerstag im Mix für uns. Regenwolken sind meist nicht mit dabei. Das Ganze bei Top-Temperaturen von 21 bis 24 Grad. Und morgen am Freitag wird es dann nicht nur schön sonnig, es wird auch richtig sommerlich warm. 24 bis 29 Grad erwarten wir maximal in höheren Lagen. So Topwerte von 23 bis 24 Grad. Schwachen Wind aus östlicher Richtung. Regenwolken auf jeden Fall nicht mit dabei. Und auch am Samstag richtig schön und sonnig bei 27 bis 31 Grad.
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0: Das bin ich. Schön, dass Sie bei uns sind. 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

0: freut mich, dass Sie bei uns sind, dass Sie eingeschaltet haben hier auf Ihrem Radio Paradiso. Wir gehen gemeinsam durch den Nachmittag.
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0: Ja, aufregend war der Tag ja heute schon, vor allem für alle Fußballfans mit der WM-Kadernominierung von Julian Nagelsmann. Jetzt erstmal eine Tasse Tee. Die bietet sich heute wirklich gut an. Heute ist nämlich auch der internationale Tag des Tees. Hier in Deutschland werden rund, Achtung, 47 Milliarden Tassen Tee pro Jahr getrunken. Dabei bedeutet Tee trinken viel mehr als nur heißes Wasser in so eine Teetasse reinzugießen. Kimberly Klages aus der Paradiso-Redaktion klärt uns mal in Sachen Tee auf. Kimberly, worauf kommt es denn bei der perfekten Teezubereitung wirklich an?
2: Erstmal machen Wassertemperaturen einen großen Unterschied. Während das Teewasser bei grünem Tee nur so 80 Grad haben sollte, müssen Früchte- oder Kräutertees mit sprudelnd kochendem Wasser übergossen werden. Ganz wichtig sind dabei auch die Ziehzeiten. Schwarzer Tee ist da besonders speziell, denn bis zu 3 Minuten Ziehzeit wirkt der Tee noch belebend. Ab 5 Minuten Ziehzeit ist der Tee eher so beruhigend, dafür dann aber auch bitterer.
0: Okay, und gibt's noch irgendwie weitere Tipps, weitere Hacks beim Tee?
2: Ja, zum Beispiel lässt sich grüner Tee ohne Probleme bis zu 3-mal hintereinander aufgießen. Dafür muss der Tee beim 3. Mal aber etwas länger ziehen. Kira Schaper vom Deutschen Tee- und Kräuterteeverband empfiehlt, anstatt eines Tee-Eis besser Teebeutel oder Losentee zu verwenden. Den gibt es häufig in Teehandlungen und der wird dann nur mit heißem Wasser übergossen. So kann sich der Tee besser bewegen. Was viele ja auch machen, ist, den Teebeutel auszuquetschen oder so hin und her zu schwenken, bringt aber gar nichts. Entscheidend sind dabei eher Ziehzeit und Dosierung des Tees.
0: Alright, und Tee ist ja auch nochmal für mehr zu gebrauchen als nur zum Trinken.
2: Definitiv, gerade im Sommer kann Schwarztee auch bei Sonnenbrand helfen. Schwarzer Tee enthält nämlich Gerbstoffe, die die Haut beruhigen und gegen eine Entzündung helfen. Dafür einfach einen sehr starken Tee kochen, also mit mehreren Teebeuteln pro Tasse und dann lange ziehen lassen. Im Anschluss ein Tuch mit dem Teewasser befeuchten und für etwa 20 Minuten auf die Haut legen. Aus einem starken Schwarztee und etwas Olivenöl lässt sich auch übrigens eine prima Möbelpolitur für dunkle Hölzer herstellen.
0: Mensch, schwarzer Tee bei Sonnenbrand oder zum Möbelpolieren. Vielen Dank, Kimberly, für die Tee-Infos. Und Sie können sich jetzt auch gerne nochmal eine Tasse Ihrer Lieblingssorte gönnen. Heute am internationalen Tag des Tees.
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0: 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Die größten Worte der Menschheitsgeschichte. Im Juni 1987 spricht US-Präsident Ronald Reagan vor dem Brandenburger Tor. Er fordert Michail Gorbatschow auf, die Berliner Mauer niederzureißen.
1: There is one sign the Soviets can make that would be unmistakable, that would advance dramatically the cause of freedom and peace. Mr. Gorbachev, open this gate. Mr. Gorbachev, tear down this wall.
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2: Mitya Trotzki, guten Tag. In Nordrhein-Westfalen wird eine neue Einheit des Europäischen Netzwerkes für Forschung im Bereich der künstlichen Intelligenz angesiedelt. Die Einrichtung soll führende KI-Forscher und leistungsstarke Recheninfrastrukturen aus der Region zusammenführen, heißt es. Die Uni Bielefeld zählt zu den Gründungsinstitutionen. In Mettelin ist ein neuer Batteriespeicher der Öffentlichkeit vorgestellt worden. Er könne Energie speichern, um 140.000 Haushalte 4 Stunden lang mit Strom zu versorgen, heißt es. Der Batteriespeicher ist damit der aktuell größte in Nordrhein-Westfalen. In Höxter soll im nächsten Jahr voraussichtlich eine noch größere Anlage an den Start gehen. In Leverkusen versucht die Stadt, den Verkehr in einer engen Straße zu beruhigen, aber Navis gefährden dies, weil sie die Route als Weg zur Autobahn ausgeben. Dies führt dazu, dass Autofahrer mitunter den Fußgängerweg als Fahrbahn nutzen müssen, heißt es. Anwohner protestieren, weil sie Unfälle fürchten. Leider werde die von der Stadt gebaute Ausweichroute von den Navigationsgeräten nicht als solche erkannt. Gegen Angestellte der JVA Euskirchen gibt es neue Vorwürfe. Beamte haben sich möglicherweise schmieren lassen, um so vor Kontrollen zu warnen. Dies meldet der WDR und beruft sich auf Aussagen von Ex-Häftlingen. Danach gab es bereits 2004 Hafterleichterungen oder Hafturlaub gegen Geld. Vom NRW-Justizministerium heißt es, aus dieser Zeit seien keine solche Vorwürfe bekannt, heißt es weiter. Vor dem Landgericht Hagen hat der Prozess gegen mehrere Männer begonnen, die ein Drogenlabor betrieben haben sollen. Das Labor war vor einem Jahr von der Polizei ausgehoben worden. Es gehe um mehrere 100 Kilogramm chemischer Drogen und einen versuchten Mord, heißt es. Einige Mitglieder der Bande sollen versucht haben, einen Komplizen zu beseitigen.
3: Angenehmes Wetter haben wir heute am Donnerstagnachmittag, 21 bis 24 Grad maximal. Dazu gibt's einen Mix aus Sonne und Wolken. Regenwolken sind nicht mit dabei und auch morgen am Freitag nicht nur trocken, es wird richtig schön. Wir bekommen viel Sonne und sommerliche Temperaturen zwischen 24 und 29 Grad.
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3: Ja, und ich würde sagen, wir machen weiter mit guter Musik. Die gibt's hier auf Ihrem Radio Paradiso, die besten Hits. Mit der meisten Abwechslung für Nordrhein-Westfalen. Einen schönen Nachmittag.

0: Wir bringen Sie mit den besten Hits und der meisten Abwechslung durch Ihren Nachmittag. Schön, dass Sie bei uns sind.
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2: Stimmungsvolle 80er Jahre Pop mit klarer Friedensbotschaft. Kim Wilde, Cambodia, hier auf ihrem Radio Paradiso, die besten Hits mit der meisten Abwechslung, entführen uns jetzt in ein Jahr, in dem es auch viel Unschönes gab, eben aber auch schöne Musik. Aus dem Jahr 2020, Milo, Whatever It Takes.
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10: Ich bin Dirk Zeitler. Die Bundesanwaltschaft hatte in Hamburg Anklage gegen einen mutmaßlichen Spion Irans erhoben. Die Karlsruher Behörde wirft dem Dänen laut Mitteilung unter anderem vor, im Auftrag eines iranischen Geheimdienstes zur Vorbereitung von Mord- und Brandanschlägen Juden in Deutschland ausgespäht zu haben. Einem mitangeklagten Afghanen werde versuchte Beteiligung an einem Mord zur Last gelegt. Ein langes Feiertagswochenende und die allerbesten Wetteraussichten. Deutschland wird zu Pfingsten unterwegs sein. Das sorgt für volle Straßen, aber auch für volle Züge. Die Deutsche Bahn rechnet mit deutlich mehr Fahrgästen als an normalen Wochenenden.
11: Vor allem zwischen den großen Metropolen wie Berlin und München, Frankfurt und München oder Hamburg und Berlin rechnet die Bahn mit einer hohen Auslastung der Züge und empfiehlt Reisenden an diesen Tagen einen Sitzplatz zu reservieren. Wer nicht mit zuggebundenen Fahrkarten unterwegs ist, also flexibel reisen kann, sollte sich am besten online informieren, wie hoch die erwartete Auslastung der Züge ist und dann möglichst ausweichen, am besten auf die ganz frühen oder späten Stunden. Diana Kramer, Nachrichtenredaktion.
10: Dänemark will den Kadaver von Buckelwal Timmy von der Urlaubsinsel Anholte in einen Hafen auf dem Festland schleppen. Die Umweltbehörde teilte mit, der stark aufgeblähte Wal liege im flachen Wasser an einem beliebten Strand und könne Anwohner und Touristen belästigen.
12: Ob die Aktion gelingt, ist noch unklar. Sie wird wohl den ganzen Tag andauern. Im Hafen der Stadt Grenau wollen die Dänen den Walkadaver unter die Lupe nehmen. Die Presse darf dabei sein, aber nur mit Sicherheitsabstand. Denn beim Bearbeiten des Kadavers sollen Maschinen und scharfes Werkzeug zum Einsatz kommen. Sollte der Waltransport nicht gelingen, wird das Tier doch auf Anholt untersucht. Die Einheimischen wünschen sich aber, dass der Wal lieber früher als später von ihrer Insel verschwindet. Aus Skandinavien, Julia Weschenbach.
10: Zum Sport. Deutschlands Rekordtorwart Manuel Neuer kehrt 2 Jahre nach seinem Rücktritt zur Fußball-Weltmeisterschaft in die deutsche Nationalmannschaft zurück. Bundestrainer Nagelsmann setzt bei dem am 11. Juni beginnenden Turnier in den USA, Kanada und Mexiko auf den inzwischen 40 Jahre alten Kapitän des FC Bayern München.
13: Einen schönen Donnerstag. Hier ist Radio Paradiso im Wetter für Nordrhein-Westfalen. Im Tagesverlauf kommt die Sonne immer mehr, immer besser durch bis heute Abend. Das Ganze bei Topwerten von 21 bis 24 Grad in höheren Lagen. Topwerte von um die 19 Grad. Und auch morgen am Freitag schönes Wetter. Es bleibt freundlich und sonnig bei Topwerten von 24 Grad im Weserbergland und 29 Grad in der Jülicher Bürde.
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13: Und damit es Ihrem Nachmittag nicht an Musik fehlt, geht's jetzt weiter mit den besten Hits und der meisten Abwechslung für Nordrhein-Westfalen.

0: Schön, dass Sie bei uns sind. Gleich geht's weiter mit den besten Hits und der meisten Abwechslung. Ganz entspannt durch Ihren Nachmittag.
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0: Digitaler, einfacher, schneller und damit vor allem günstiger. Das sind die Ziele der Führerscheinreform von Bundesverkehrsminister Patrick Schnieder. Der Führerschein war in den letzten Jahren immer teurer geworden. Angesichts der Reform fragen sich jetzt aber viele junge Menschen vielleicht, soll ich jetzt meinen Führerschein machen oder doch besser noch ein bisschen warten, weil die Fahrschule dann bald günstiger wird? Ronny Thora aus der Paradiso-Redaktion. Ronny, ist eine gute Frage eigentlich, ne? Also warten oder jetzt den Führerschein machen, was ist denn schlauer?
2: Ja, also es sieht so aus, dass Warten eher keinen sicheren Vorteil bringt. Denn erstens muss die Reform ja noch durch Bundestag und Bundesrat und soll frühestens nächstes Jahr in Kraft treten. Wer also schon bald Auto fahren will oder muss, der sollte eher nicht warten. Zumal die Anmeldezahlen bei den Fahrschulen im Moment gerade eingebrochen sind, man jetzt also vielleicht eher günstigere Angebote bekommt. Wenn die Reform dann startet, dann könnte die Nachfrage dagegen hochspringen und dann kriegt man vielleicht erstmal höhere Preise ab und schwerer auch Termine. Und auch später ist noch unklar, wie viel günstiger der Führerschein wirklich mit der Reform wird, weil vieles in der Reform sind Dinge, die die Fahrschulen umsetzen können, aber nicht müssen.
0: Aber momentan kostet so ein Führerschein um die 3.500 Euro, sogar manchmal ein bisschen mehr. Wie kann man da dann jetzt sparen, wenn man nicht auf die mögliche Preissenkung durch die Reform warten will?
2: Ja, na grundsätzlich bringt eine gute Vorbereitung viel. Etwa bei der theoretischen Prüfung, da kann man sich ja auch online zum Beispiel gut vorbereiten und erhöht dadurch die Chance, die Prüfung nicht kostenintensiv wiederholen zu müssen. Gilt auch für die praktische Prüfung, lieber in eine praktische Fahrstunde mehr investieren und damit dann aber sicherer die Prüfung schaffen. Außerdem kann man vorher auf Übungsplätzen fahren üben, das spart dann hinten raus. Und natürlich Preise vergleichen zwischen den Fahrschulen, gerade jetzt, wo es wegen der eingebrochenen Nachfrage eben vielleicht mehr günstigere Angebote gibt.
0: Dankeschön, Ronny. Also warten muss nicht unbedingt sich auszahlen. Das ist die gute Nachricht für alle, die jetzt ihren Führerschein machen wollen. Zusätzlich dazu, dass er dann auch perspektivisch endlich mal wieder generell günstiger werden soll.
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1: Malala Yousafzai aus Pakistan setzt sich für die Rechte von Kindern und Frauen ein. Mit nur 17 Jahren wird ihr dafür 2014 der Friedensnobelpreis verliehen. Vor den Vereinten Nationen hielt sie bereits im Juli 2013 eine bewegende Rede.
2: Tausende Menschen wurden von den Terroristen getötet und Millionen wurden verwundet. Ich bin nur eine unter ihnen. Und so stehe ich hier, ein Mädchen unter vielen. Ich spreche nicht nur für mich selbst, sondern ich spreche damit die, die keine Stimme haben und auch gehört werden wollen. Die, die für ihre Rechte gekämpft haben. Ihr Recht, in Frieden zu leben. Ihr Recht, in Würde behandelt zu werden. Ihr Recht auf Chancengleichheit. Ihr Recht auf Bildung.
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4: Mit Jörg Trotzki. Guten Tag. In Nordrhein-Westfalen wird eine neue Einheit des Europäischen Netzwerkes für Forschung im Bereich der künstlichen Intelligenz angesiedelt. Die Einrichtung soll führende KI-Forscher und leistungsstarke Recheninfrastrukturen aus der Region zusammenführen, heißt es. Die Uni Bielefeld zählt zu den Gründungsinstitutionen. In Mettelin ist ein neuer Batteriespeicher der Öffentlichkeit vorgestellt worden. Er könne Energie speichern, um 140.000 Haushalte 4 Stunden lang mit Strom zu versorgen, heißt es. Der Batteriespeicher ist damit der aktuell größte in Nordrhein-Westfalen. In Höxter soll im nächsten Jahr voraussichtlich eine noch größere Anlage an den Start gehen. In Leverkusen versucht die Stadt, den Verkehr in einer engen Straße zu beruhigen, aber Navis gefährden dies, weil sie die Route als Weg zur Autobahn ausgeben. Dies führt dazu, dass Autofahrer mitunter den Fußgängerweg als Fahrbahn nutzen müssen, heißt es. Anwohner protestieren, weil sie Unfälle fürchten. Leider werde die von der Stadt gebaute Ausweichroute von den Navigationsgeräten nicht als solche erkannt. Gegen Angestellte der JVA Euskirchen gibt es neue Vorwürfe. Beamte haben sich möglicherweise schmieren lassen, um so vor Kontrollen zu warnen. Dies meldet der WDR und beruft sich auf Aussagen von Ex-Häftlingen. Danach gab es bereits 2004 Hafterleichterungen oder Hafturlaub gegen Geld. Vom NRW-Justizministerium heißt es, aus dieser Zeit seien keine solche Vorwürfe bekannt, heißt es weiter. Vor dem Landgericht Hagen hat der Prozess gegen mehrere Männer begonnen, die ein Drogenlabor betrieben haben sollen. Das Labor war vor einem Jahr von der Polizei ausgehoben worden. Es gehe um mehrere 100 Kilogramm chemischer Drogen und einen versuchten Mord, heißt es. Einige Mitglieder der Bande sollen versucht haben, einen Komplizen zu beseitigen.
5: Sonne und Wolken gibt's heute am Donnerstag im Mix für uns. Regenwolken sind meist nicht mit dabei. Das Ganze bei Top-Temperaturen von 21 bis 24 Grad. Und morgen am Freitag wird es da nicht nur schön sonnig, es wird auch richtig sommerlich warm. 24 bis 29 Grad erwarten wir maximal in höheren Lagen. So Topwerte von 23 bis 24 Grad. Schwachen Wind aus östlicher Richtung. Regenwolken auf jeden Fall nicht mit dabei. Und auch am Samstag richtig schön und sonnig bei 27 bis 31 Grad.
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5: Kraft tanken, ein bisschen Energie tanken, ein bisschen entspannen. Das ist alles möglich mit den richtigen Songs. Und die gibt's hier bei uns. Die besten Hits mit der meisten Abwechslung für Nordrhein-Westfalen an ihrem Nachmittag. Einen schönen Weg Richtung Feierabend.

0: Ja, so klingt der Nachmittag hier auf Ihrem Radio Paradiso. Die besten Hits mit der meisten Abwechslung. Gleich geht's weiter. Schön, dass Sie bei uns sind.
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0: Und diese Nachricht jetzt, die wird alle Fans da draußen freuen, richtig freuen, wobei die ja wahrscheinlich auch schon lange Bescheid wissen. Star Wars ist zurück nach 7 Jahren Kinopause. Außerdem startet heute noch ein zwielichtiger Gangster-Thriller mit ziemlich cooler Starbesetzung. Also ist wieder einiges los im Kino und das alles jetzt hören Sie auch bei uns in den Filmstarts der Woche von meinem lieben Kollegen Ronny Thorau. Ronny, Film ab!
2: Wir alle kennen die Geschichten.
3: Gefühlt gibt's ja heute Star Wars überall, aber im Kino ist der letzte neue Film tatsächlich vor Corona gelaufen. Das hatte auch damit zu tun, dass jedes Jahr ein neuer Star Wars Film vielen Fans doch etwas zu viel wurde und Disney umdenken musste.
4: Das ist der Weg.
3: Den Neustart im Kino nach 7 Jahren sollen nun The Mandalorian und Grogu einläuten. Die Publikumslieblinge aus der Star Wars Streaming-Serie The Mandalorian.
5: Bevor es losgeht, überprüfst du deine Rüstung.
3: Fans der Serie könnte der Film etwas zu einseitig kampfbetont sein, mit etwas wenigen Charakteren und Handlungsfäden aus der Serie. Und auch eher selten diesen wunderbar reduzierten, ruhigen Momenten, die Stärke der Serie sind.
5: Alles in Ordnung?
3: Noch ein cooles Duo treibt diese Woche in The Grey Milliardenschulden ein. Und bei solchen Summen greift man schon mal zu halblegalen Methoden.
6: Ich agiere in der Grauzone. Bronco und Sip sind die einzigen, denen ich mein Leben anvertraue.
3: Jake Gyllenhaal und Henry The Witcher Cavill spielen die beiden Ex-Elite-Soldaten und Schuldeneintreiber, wenn auch mit wenig Tiefe.
7: Das ist Salazars Insel. Und er hat eine ziemlich erfahrene Privatarmee.
3: Der Gangster-Thriller von Guy Ritchie bietet mit trockenen Sprüchen und rasanter Action nicht viel mehr als kurzweilige Unterhaltung für zwischendurch.
8: Es gibt 2 Varianten für den Ablauf hier. Gary wartet geduldig bei der Tür.
3: Aber sowas ist im Kino ja zuletzt etwas rar geworden.
8: B. Gary wagt ein kühnes Unterfangen und Sie dürfen ihn die nächsten 2 Stunden von der Wand kratzen.
3: Wer diese Woche schwerer verdauliche Kost möchte, der kann sich Mother Mary anschauen. Ein Musikdrama mit Horrorelementen.
9: Ich hatte sie mehr als 10 Jahre nicht gesehen.
3: Anne Hathaway spielt hier eine von Fans umjubelte Pop-Diva, die sich aber innerlich leer fühlt und Hilfe bei ihrer früheren Freundin und Modedesignerin sucht.
10: Sam, ich brauche ein Kleid.
3: Hathaway singt im Film selbst und hat zur Inspiration das Taylor Swift-Konzert in Gelsenkirchen besucht.
11: Welchen Song singst du?
12: Ich spiele ihn dir vor, wenn du willst.
13: Ich will meine Phase nicht unterbrechen.
12: Welche?
13: Die, in der ich mir deine Musik nicht anhöre.
3: Mother Mary ist oft rätselhaft, aber spannend für alle, die Anne Hathaway mal nicht nur lieb und makellos sehen wollen.
14: Es bleibt vielleicht nur eine von uns übrig, wenn das vorbei ist.
15: Ich weiß.
0: Dankeschön, Ronny. Also viel Popcorn-Kino, aber auch ein bisschen Tiefgang mit dabei, gerade für Star Wars-Fans. Überhaupt keine Frage, es geht ab ins Kino. Wir wünschen dabei ganz, ganz viel Spaß.
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12: Ich bin Dirk Zeitler. Jeder vierte Verbraucher in Deutschland hat Chatbots wie ChatGPT schon um finanziellen Rat gebeten. Das zeigt eine Umfrage des Digitalverbandes Bitkom. Demnach sehen 56% KI bei Geldanlage, Finanzplanung oder Kreditberatung als Chance. 40% dagegen als Risiko.
13: Die Umfrage macht deutlich, wie offen viele Verbraucher inzwischen für künstliche Intelligenz sind und wie hartnäckig zugleich die Vorbehalte bleiben. Bitkom-Präsident Wintergerst verweist darauf, dass Finanzen eine Vertrauensfrage sind und Anwendungen daher transparent, sicher und nachvollziehbar sein müssen. Beim Online-Banking ist die Digitalisierung längst Alltag. 84% nutzen digitale Angebote, meist per Smartphone-App. Für die Hälfte der Befragten ist das Internet inzwischen der wichtigste Kontakt zur Bank. Viele würden Filialen vor Ort gar nicht vermissen. Thomas Bleskin, Nachrichtenredaktion.
12: Die Bundesanwaltschaft hat in Hamburg Anklage gegen einen mutmaßlichen Spion Irans erhoben. Die Karlsruher Behörde wirft dem Dänen laut Mitteilung unter anderem vor, im Auftrag eines iranischen Geheimdienstes zur Vorbereitung von Mord- und Brandanschlägen Juden in Deutschland ausgespäht zu haben. Einem mitangeklagten Afghanen wird versuchte Beteiligung an einem Mord zur Last gelegt. Nach erfolglosen Transportversuchen bleibt der Kadaver des als Timmy bekannten Buckelwals voraussichtlich über Pfingsten vor der dänischen Urlaubsinsel Anholt liegen. Die dänischen Behörden hatten zunächst probiert, den Wal in tieferes Gewässer zu ziehen, um ihn anschließend in einen Hafen auf dem Festland zu bringen. Es ist nicht gelungen, den geplanten Transport durchzuführen, teilte die dänische Umweltbehörde mit. Zum Sport. Deutschlands Rekordtorwart Manuel Neuer kehrt 2 Jahre nach seinem Rücktritt zur Fußball-WM in die deutsche Nationalmannschaft zurück. Bundestrainer Julian Nagelsmann setzt bei dem Turnier auf den inzwischen 40 Jahre alten Kapitän des FC Bayern München. Thomas Thonfeld, Manuel Neuer zurück im Tor der deutschen Nationalmannschaft. Wie hat denn der Bundestrainer seine Kehrtwende in der Torhüterfrage begründet?
14: Ja, mit Neuers Aura, die der Mannschaft helfen und natürlich die Gegner beeindrucken soll.
15: Was den Manu einfach umgibt, das habe ich nicht. Das hat der Olli dann auch weniger, weil er hat Titel, extrem viele Titel, er hat eine Aura, er hat einen extrem großen Namen.
14: Für Oliver Baumann war die Nachricht natürlich ein Schlag, das räumt Nagelsmann auch ganz offen ein, aber der sei ein super Teamplayer und eine Weltklasse 1B-Lösung.
12: Vielen Dank, Thomas Thunfeld.
16: Schön, dass Sie bei uns sind. Hier ist heute bei diesem Wetter für Nordrhein-Westfalen. Ja, und die nächsten Tage werden richtig sommerlich. Der Freitag bringt uns Topwerte von 24 bis 29 Grad. Das Ganze bei einem Mix aus viel Sonne und nur ein paar kleinen Wölkchen zwischendurch. Und auch am Samstag tolles sonniges Wetter bei Topwerten von bis zu 31 Grad.

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6: Es ist 19 Uhr.
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7: Ich bin Babit Büchner. Die Bundesanwaltschaft hat Anklage gegen einen mutmaßlichen iranischen Spion erhoben. Die Karlsruher Behörde wirft dem Dänen mit afghanischen Wurzeln vor, Juden und Freunde Israels in Deutschland ausgespäht zu haben, um damit Mord- und Brandanschläge vorzubereiten. Ziele waren demnach unter anderem der Präsident des Zentralrats der Juden, Josef Schuster, sowie der Präsident der deutsch-israelischen Gesellschaft, Volker Beck. Mit angeklagt ist ein mutmaßlicher Komplize. Jeder vierte Verbraucher in Deutschland hat Chatbots wie ChatGPT schon einmal um finanziellen Rat gebeten. Das zeigt eine Umfrage des Digitalverbands Bitkom. Demnach sehen 56% KI bei Geldanlage, Finanzplanung oder Kreditberatung als Chance, 40% als Risiko.
8: Die Umfrage macht deutlich, wie offen viele Verbraucher inzwischen für künstliche Intelligenz sind und wie hartnäckig zugleich die Vorbehalte bleiben. Bitkom-Präsident Wintergerst verweist darauf, dass Finanzen eine Vertrauensfrage sind und Anwendungen daher transparent, sicher und nachvollziehbar sein müssen. Beim Online-Banking ist die Digitalisierung längst Alltag. 84% nutzen digitale Angebote, meist per Smartphone-App. Für die Hälfte der Befragten ist das Internet inzwischen der wichtigste Kontakt zur Bank. Viele würden Filialen vor Ort gar nicht vermissen. Thomas Bleskin, Nachrichtenredaktion.
7: Der Kadaver von Buckelwal Timmy bleibt voraussichtlich über Pfingsten vor der dänischen Urlaubsinsel Anholt liegen. Ein erster Transportversuch der dänischen Behörden ist gescheitert. Sie wollten den Wal in tieferes Gewässer ziehen, um ihn anschließend in einen Hafen auf dem Festland zu bringen. Er steckt aber nun auf einer Sandbank fest und die Aktion wurde vorübergehend unterbrochen. Und zum Sport. Fußball-Bundestrainer Julian Nagelsmann hat heute bekannt gegeben, welche 26 Spieler er mit zur WM nimmt. Deutschlands Rekordtorwart Manuel Neuer kehrt dabei 2 Jahre nach seinem Rücktritt in die deutsche Nationalmannschaft zurück, als Nummer 1 im Tor. Nagelsmann sagte, Manuel Neuer werde der Mannschaft helfen.
9: Was den Manu einfach umgibt, das habe ich nicht. Das hat der Olli dann auch weniger, weil er hat Titel, extrem viele Titel, er hat eine Aura, er hat einen extrem großen Namen.
7: Auch Joshua Kimmich, Nico Schlotterbeck und Leon Goretzka fliegen mit in die USA. Das erste Gruppenspiel der DFB-F ist am 14. Juni.
10: Ja, der Sommer kommt jetzt so richtig auf uns zu. Der Freitag wird richtig warm. Wir erwarten Topwerte von 24 Grad im Weserbergland und 29 Grad in der Jülicher Bürde. Also wird richtig warm. Das Ganze bei einem Mix aus viel Sonne und nur wenigen kleinen Wolken zwischendurch. Und auch am Samstag ganz viel Sonne, viel blauer Himmel und Topwerte von 27 bis 31 Grad.

0: Wir haben eine neue Kirche gebaut. Unsere war in die Jahre gekommen. 1960 war die letzte große Erweiterungsmaßnahme. Seitdem Renovierungsstau. Über 60 Jahre. Es war klar, etwas Neues musste her. Wir haben mehr als 20 Jahre geplant, von der Jahrtausendwende bis 2020. Der Plan stand schön und schick und etwas monumental. Dann kam Corona. Die Baupreise stiegen ins Uferlose. Die finanzierende Bank hat uns den Stecker gezogen. Bei über 6 Millionen Euro. Ein Plan B musste her. Und siehe da, 5 aktive Personen im Bauausschuss und eine sehr kompetente Firma, die sich auf Altbausanierungen spezialisiert hat, rockte die Sanierung in einem Jahr, blieb im Zeit- und Kostenplan und machte den Kirchenbau für 2,5 Millionen schick und frisch. Fördermittel für Barrierefreiheit und Wärmepumpen flossen reichlich. Das alles wäre beim Neubau nicht möglich gewesen. Die Kirchengemeinde hat den Bau freudig angenommen, das Gemeindeleben hat deutlich an Fahrt aufgenommen. In den Innenstädten Deutschlands macht ein Zauberwort die Runde. Bauen im Bestand ist das Gebot der Stunde. Anstatt Gebäude abzureißen und neue, schicke Glaspaläste hinzuklotzen, sagen Experten, dass man zuerst prüfen sollte, ob Bauen im Bestand sinnvoll sein könnte. Vorteile: CO2 wird sowohl beim Abriss vermieden als auch beim Neubau nicht erzeugt. Ein historisch gewachsenes Stadtbild wird erhalten und nicht durch immer mehr seelenlose Zweckbauten ersetzt. Die Flucht der Kaufhäuser und Kirchen in Shoppingmalls und Mehrzweckhallen auf der grünen Wiese wird gestoppt. Die Infrastruktur und der ÖPVN gewinnen an Bedeutung, die Innenstädte werden belebt und veröden nicht und die Parkprobleme werden minimiert. Ganz ehrlich, es gibt keine Argumente gegen Bauen im Bestand. So gesehen haben wir alles richtig gemacht und da alles gut geklappt hat, hat Gott offensichtlich seinen Segen dazugegeben.
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4: Es ist 20 Uhr. 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
5: Ich bin Babette Büchner. Die von der Bundesregierung eingesetzte Rentenkommission soll demnächst Vorschläge für eine Großreform der Rente vorlegen. Vorher löst aber schon ein Bildbericht über eine mögliche Anhebung des Renteneintrittsalters auf 70 Jahre Diskussionen aus.
6: Es gab schnell Widerspruch aus der Bundesregierung und auch von Mitgliedern der Rentenkommission. Bisher sei nichts entschieden und es dauere noch ein paar Wochen, bis die Vorschläge auf dem Tisch lägen, hieß es. Laut Artikel soll die Rente ab 70 für diejenigen gelten, die in den 90ern geboren sind und eben jünger. Auch das Rentenniveau soll sinken und es soll aktuell darüber diskutiert werden, ob man nach wie vor früher in Rente gehen darf. Rente mit 70 hatte schon Wirtschaftsministerin Reiche von der CDU ins Spiel gebracht. SPD, Gewerkschaften und Sozialverbände sind gegen eine generelle Anhebung der Altersgrenze. Aus Berlin, Tine Klimach.
5: Die Außenminister der NATO-Staaten wollen morgen bei einem Treffen in Schweden den Bündnisgipfel im Sommer vorbereiten. Außenminister Johann Wadephul betonte zuvor, dass man sich im Bündnis der Verantwortung stelle.
7: Es gibt eine neue Lastenverteilung zwischen den USA und Europa. Ich denke, wir müssen ja in eine aktive Rolle als Europäer hineinkommen. Dass wir sagen, diese 5% machen wir nicht, um einfach mehr für Verteidigung zu machen, sondern um eben auch praktisch mehr an Lasten zu übernehmen.
5: US-Präsident Donald Trump hat mit dem Abzug tausender Soldaten aus Europa gedroht. Die Bundesanwaltschaft hat Anklage gegen einen Mann erhoben, der für den Iran Juden und Freunde Israels in Deutschland ausgespäht haben soll. Die Karlsruher Behörde wirft dem Dänen mit afghanischen Wurzeln vor, Mord- und Brandanschläge vorbereitet zu haben. Ziele waren demnach unter anderem der Präsident des Zentralrats der Juden, Josef Schuster, sowie der Präsident der Deutsch-Israelischen Gesellschaft, Volker Beck. Mit angeklagt ist ein mutmaßlicher Komplize. Und zum Sport. Fußball-Bundestrainer Julian Nagelsmann hat heute bekannt gegeben, welche 26 Spieler er mit zur WM nimmt. Deutschlands Rekordtorwart Manuel Neuer kehrt dabei in die Nationalmannschaft zurück, als Nummer 1 im Tor. Neu mit dabei ist unter anderem Lennart Kahl. Das erste Gruppenspiel der DFB-Elf ist am 14. Juni.
8: Schön, dass Sie bei uns sind. Hier ist heute bei diesem Wetter für Nordrhein-Westfalen. Ja, und die nächsten Tage werden richtig sommerlich. Der Freitag bringt uns Topwerte von 24 bis 29 Grad. Das Ganze bei einem Mix aus viel Sonne und ein paar kleinen Wölkchen zwischendurch. Und auch am Samstag tolles sonniges Wetter bei Topwerten von bis zu 31 Grad.

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1: Den Unvollkommenen gehört deine Liebe. In ihnen ist Raum, bei ihnen ist Zeit und wäre, selbst wenn sonst nichts bliebe, ein Platz für deine Vollkommenheit. Die mit den Narben, die mit den Schwächen, die auch von ihren Ängsten sprechen. Die mit dem Standbein hier, im Heute, die, glaube ich, sind deine Leute.

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5: Ich bin Babette Büchner. Nach dem Einsturz eines Wohnhauses in Görlitz ist in den Trümmern eine dritte Leiche gefunden worden. Es handle sich um einen Mann, mit hoher Wahrscheinlichkeit um den dritten Vermissten, sagte ein Polizeisprecher. Vorher wurden bereits zwei Leichen geborgen. Nach Polizeiangaben sind es die Touristinnen aus Rumänien, 25 und 26 Jahre alt. Das Haus mit Miet- und Ferienwohnungen war am Montagabend eingestürzt. Vermutet wird ein Gasleck. Experten sollen der Bundesregierung demnächst Vorschläge für eine Großreform der Rente vorlegen. Vorher löst schon ein Bildbericht über eine mögliche Anhebung des Renteneintrittsalters auf 70 Jahre Diskussionen aus. Betroffen wären alle ab 1990 Geborenen, heißt es darin. Es gab allerdings schnellen Widerspruch aus der Bundesregierung und von Mitgliedern der vertraulich tagenden Kommission. Alle machten deutlich, dass bisher nichts entschieden sei. Die Bundesanwaltschaft hat Anklage gegen einen Mann erhoben, der im Auftrag des Irans Juden und Freunde Israels für Mord- und Brandanschläge ausgespäht haben soll. Darunter waren der Präsident des Zentralrats der Juden, Josef Schuster, sowie der Präsident der Deutsch-Israelischen Gesellschaft, Volker Beck.
6: Mit angeklagt ist ein mutmaßlicher Komplize. Er soll ihm zugesagt haben, bei möglichen Anschlägen zu helfen. Der 53 Jahre alte Hauptbeschuldigte soll im vergangenen Jahr den Auftrag von einer Auslandseinheit der iranischen Revolutionsgarden erhalten haben. Er sollte Informationen über Schuster und Beck einholen und zwei jüdische Lebensmittelhändler in Berlin ausspähen. Tine Klimach, Nachrichtenredaktion.
5: Und zum Sport. Fußball-Bundestrainer Julian Nagelsmann hat heute bekannt gegeben, welche 26 Spieler er mit zur WM nimmt. Deutschlands Rekordtorwart Manuel Neuer kehrt dabei in die deutsche Nationalmannschaft zurück.
7: Namen wie den von Kapitän Joshua Kimmich, Nico Schlotterbeck oder Leon Goretzka hat der DFB bereits im Laufe des Vormittags veröffentlicht. Das Comeback von Manuel Neuer als deutsche Nummer 1 hingegen hob der Bundestrainer sich für die offizielle Kaderverkündung auf. Und seine Entscheidung für Neuer begründete er da so.
8: Da haben wir uns dafür entschieden, dass zu den besten drei Torhütern des Landes der Alex, der Olli und der Manu gehört.
7: Aus München, Pia Wegner.
5: Das erste Gruppenspiel der DFB 11 ist am 14. Juni.
9: Schön, dass Sie bei uns sind. Hier ist heute bei diesem Wetter für Nordrhein-Westfalen. Ja, und die nächsten Tage werden richtig sommerlich. Der Freitag bringt uns Topwerte von 24 bis 29 Grad. Das Ganze bei einem Mix aus viel Sonne und nur ein paar kleinen Wölkchen zwischendurch. Und auch am Samstag tolles sonniges Wetter bei Topwerten von bis zu 31 Grad.

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1: Frieden haben heißt sich getragen wissen, sich geliebt wissen, sich behütet wissen. Heißt still, ganz still werden können. Ich wünsche Ihnen eine friedliche Nacht.

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5: Ich bin David Riemer. Bei Flügen aus Deutschland wird ab Juli weniger Ticketsteuer fällig. Der Bundestag hat am Abend eine Gesetzesänderung beschlossen. Dadurch sinkt die Abgabe je nach Strecke um einen Betrag zwischen 2,50 Euro und 11,40 Euro pro Flug.
6: Der Luftverkehr in Deutschland stagniert. Die Luftverkehrsbranche sieht dafür in der Ticketsteuer zusammen mit ebenfalls stark gestiegenen Gebühren für Passagierkontrollen und Flugsicherungen einen Hauptgrund. Für sie ist die aktuelle Absenkung aber nur ein notwendiger erster Schritt gegen bestehende Wettbewerbsnachteile. Bei den Passagieren ankommen dürfte die Steuersenkung. Der Preisvorteil könnte aber beispielsweise durch steigende Kerosingebühren schnell wieder zunichte gemacht werden. Aus Berlin Dirk Zeitler.
5: Nach dem Einsturz eines Wohnhauses in Görlitz ist in den Trümmern eine dritte Leiche gefunden worden. Es handle sich um einen Mann, mit hoher Wahrscheinlichkeit um den dritten Vermissten, sagt ein Polizeisprecher. Vorher wurden bereits zwei Leichen geborgen. Das Haus mit Miet- und Ferienwohnungen war am Montagabend eingestürzt, vermutet wird ein Gasleck. Die Rente ist immer ein Aufregerthema. Aktuell löst ein Bildbericht Diskussion im politischen Berlin aus. Die von der Bundesregierung eingesetzte Rentenkommission, die bis Ende Juni Vorschläge für umfassende Reformen der Alterssicherung machen soll, wolle eine Anhebung des Renteneintrittsalters auf 70 Jahre empfehlen, heißt es darin.
7: Es gab schnellen Widerspruch aus der Bundesregierung und auch von Mitgliedern der Rentenkommission. Bisher sei nichts entschieden und es dauere noch ein paar Wochen, bis die Vorschläge auf dem Tisch lägen, hieß es. Laut Artikel soll die Rente ab 70 für diejenigen gelten, die in den 90ern geboren sind und eben jünger. Auch das Rentenniveau soll sinken und es soll aktuell darüber diskutiert werden, ob man nach wie vor früher in Rente gehen darf. Rente mit 70 hatte schon Wirtschaftsministerin Reiche von der CDU ins Spiel gebracht. SPD, Gewerkschaften und Sozialverbände sind gegen eine generelle Anhebung der Altersgrenze. Aus Berlin, Tine Klimach.
5: Bundestrainer Julian Nagelsmann hat heute bekannt gegeben, welche 26 Spieler er mit zur WM nimmt. Deutschlands Rekordtorwart Manuel Neuer kehrt dabei in die deutsche Nationalmannschaft zurück als Nummer 1 im Tor. Angeführt wird das Aufgebot von Kapitän Joshua Kimmich. Neu mit dabei ist unter anderem Lennart Karl vom FC Bayern. Das erste Gruppenspiel der DFB-Elf ist am 14. Juni.
8: Ja, der Sommer kommt jetzt so richtig auf uns zu. Der Freitag wird richtig warm. Wir erwarten Topwerte von 24 Grad im Weserbergland und 29 Grad in der Jülicher Bürde. Also wird richtig warm. Das Ganze bei einem Mix aus viel Sonne und nur wenigen kleinen Wolken zwischendurch. Und auch am Samstag ganz viel Sonne, viel blauer Himmel und Topwerte von 27 bis 31 Grad.

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1: Eine rabbinische Weisheit. Wenn dein Nächster Unrecht tut, tadle ihn nicht. Sage dir vielmehr, welche Entschuldigung hätte ich mir ausgedacht, wenn ich an seiner Stelle wäre. Eben diese Entschuldigung lässt du nun für deinen Nächsten gelten. Tu dein Bestes, um ihn reinzuwaschen von Schuld. Dies ist der wahre Sinn des Bibelverses: Liebe deinen Nächsten wie dich selbst.

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1: Ich bin David Riemer. Ab Juli wird bei Flügen aus Deutschland weniger Ticketsteuer fällig. Der Bundestag hat am Abend eine entsprechende Gesetzesänderung verabschiedet. Je nach Strecke sinkt die Abgabe pro Flug um 2,50 Euro bis 11,40 Euro. Ob Tickets dadurch günstiger werden, ist allerdings unklar. Wegen stark gestiegener Kerosinpreise gilt es als zweifelhaft, dass Airlines die Ersparnis an Kunden weitergeben. Experten sollen der Bundesregierung demnächst Vorschläge für eine Großreform der Rente vorlegen. Vorher löst schon ein Bildbericht über eine mögliche Anhebung des Renteneintrittsalters auf 70 Jahre Diskussionen aus. Wer ab den 2060er Jahren in Rente geht, für den würden die 70 gelten, hieß es darin. Betroffen wären damit die ab 1990 Geborenen. Es gab allerdings schnellen Widerspruch aus der Bundesregierung und von den Mitgliedern der vertraulich tagenden Kommission. Alle machten deutlich, dass bisher nichts entschieden sei. Nach dem Einsturz eines Wohnhauses in der sächsischen Stadt Görlitz ist in den Trümmern eine dritte Leiche gefunden worden. Es handle sich mit hoher Wahrscheinlichkeit um den vermissten 48-Jährigen, teilte die Polizei mit.
2: Nach den drei Vermissten war unermüdlich gesucht worden. Mit Spürhunden, teils arbeiteten die Einsatzkräfte sich auch mit Schaufeln.

0: und bloßen Händen durch den Trümmerberg. Zwei Leichen waren bereits geborgen worden, zwei Frauen aus Rumänien, die als Touristinnen nach Görlitz kamen, 25 und 26 Jahre alt. Die Opfer werden nun in der Rechtsmedizin untersucht, Ergebnisse werden erst in den kommenden Tagen erwartet. Das Haus mit Miet- und Ferienwohnungen war am Montagabend eingestürzt, vermutet wird ein Gasleck. Babette Büchner, Nachrichtenredaktion.
1: Wer fährt für Deutschland zur Fußball-Weltmeisterschaft? Das wurde nun geklärt. Im Fokus stand vor allem die Torhüterposition. Kollege Thomas Thonfeld, Manuel Neuer kehrt nach seinem selbsterklärten Rücktritt also zurück ins Tor der Nationalmannschaft. Wie hat denn der Bundestrainer seine Kehrtwende in der Torhüterfrage begründet?
2: Ja, mit Neuers Aura, die der Mannschaft helfen und natürlich die Gegner beeindrucken soll.
3: Was den Manu einfach umgibt, das habe ich nicht, das hat der Olli dann auch weniger, weil er hat extrem viele Titel, er hat eine Aura, er hat einen extrem großen Namen.
2: Für Oliver Baumann war die Nachricht natürlich ein Schlag, das räumt Nagelsmann auch ganz offen ein, aber der sei ein super Teamplayer und eine Weltklasse 1B-Lösung.
1: Vielen Dank, Thomas Thonfeld.
4: Schön, dass Sie bei uns sind. Hier ist heute bei diesem Wetter für Nordrhein-Westfalen. Ja, und die nächsten Tage werden richtig sommerlich. Der Freitag bringt uns Topwerte von 24 bis 29 Grad. Das Ganze bei einem Mix aus viel Sonne unten und ein paar kleinen Wölkchen zwischendurch. Und auch am Samstag tolles sonniges Wetter bei Topwerten von bis zu 31 Grad.

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1: Hütet euch, andere Menschen zu verurteilen, sonst trifft euch selbst das Urteil. Wie ihr über andere zu Gericht sitzt, wird man über euch zu Gericht sitzen. Wie kommst du dazu, auf den Splitter im Auge deines Bruders zu starren und den Balken in deinem eigenen Auge zu übersehen? Wie kannst du zu deinem Bruder sagen, halte still, ich will dir den Splitter aus deinem Auge ziehen, da doch in deinem eigenen Auge ein ganzer Balken steckt? Du spielst falsch. Zieh erst den Balken aus deinem eigenen Auge, dann magst du versuchen, den Splitter aus dem Auge deines Bruders zu ziehen.

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1: Ich bin David Riemer. Bei Flügen aus Deutschland wird ab Juli weniger Ticketsteuer fällig. Der Bundestag hat am Abend eine Gesetzesänderung beschlossen. Dadurch sinkt die Abgabe je nach Strecke um einen Betrag zwischen 2,50 Euro und 11,40 Euro pro Flug.
2: Der Luftverkehr in Deutschland stagniert. Die Luftverkehrsbranche sieht dafür in der Ticketsteuer zusammen mit ebenfalls stark gestiegenen Gebühren für Passagierkontrollen und Flugsicherungen einen Hauptgrund. Für sie ist die aktuelle Absenkung aber nur ein notwendiger erster Schritt gegen bestehende Wettbewerbsnachteile. Bei den Passagieren ankommen

0: dürfte die Steuersenkung. Der Preisvorteil könnte aber beispielsweise durch steigende Kerosingebühren schnell wieder zunichte gemacht werden. Aus Berlin, Dirk Zeitler.
1: Bei einem Cyberangriff auf einen externen Dienstleister deutscher Kliniken sind Daten zehntausender Patientinnen und Patienten gestohlen worden. Allein die Uniklinik Köln meldet rund 30.000 Betroffene. In Baden-Württemberg wurden Daten von mehr als 72.000 Personen der Unikliniken Freiburg, Ulm, Heidelberg und Tübingen erbeutet. Gestohlen wurden etwa Namen, Geburtsdaten und Adressen, teils auch Rechnungsdaten mit Hinweisen auf Diagnosen und Behandlungen. Die Kliniken betonen, Patientenversorgung und klinische Systeme waren zu keinem Zeitpunkt betroffen. Jeder vierte Verbraucher in Deutschland hat Chatbots wie ChatGPT schon um finanziellen Rat gebeten. Das zeigt eine Umfrage des Digitalverbandes Bitkom. Demnach sehen 56% KI bei Geldanlagen, Finanzplanung oder Kreditberatung als Chance, 40% als Risiko.
2: Die Umfrage macht deutlich, wie offen viele Verbraucher inzwischen für künstliche Intelligenz sind und wie hartnäckig zugleich die Vorbehalte bleiben. Bitkom-Präsident Wintergerst verweist darauf, dass Finanzen eine Vertrauensfrage sind und Anwendungen daher transparent, sicher und nachvollziehbar sein müssen. Beim Online-Banking ist die Digitalisierung längst Alltag. 84% nutzen digitale Angebote, meist per Smartphone-App. Thomas Bleskin, Nachrichtenredaktion.
1: Zum Handball. Der SC Magdeburg hat seinen ersten Meistermatchball genutzt und den vierten gesamtdeutschen Titelgewinn vorzeitig perfekt gemacht. Der souveräne Tabellenführer der Bundesliga gewann das Topspiel gegen Verfolger SG Flensburg-Handewitt in letzter Sekunde mit 31:30. Dadurch ist Magdeburg an den letzten drei Spieltagen von den Verfolgern nicht mehr einzuholen.
3: Schön, dass Sie bei uns sind. Hier ist heute bei diesem Wetter für Nordrhein-Westfalen. Ja, und die nächsten Tage werden richtig sommerlich. Der Freitag bringt uns Topwerte von 24 bis 29 Grad. Das Ganze bei einem Mix aus viel Sonne unten und ein paar kleinen Wölkchen zwischendurch. Und auch am Samstag tolles sonniges Wetter bei Topwerten von bis zu 31 Grad.

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1: Im Grunde habt ihr niemandem gegenüber eine Verpflichtung, außer der, ihn zu lieben. Denn alles, was Gott will, erfüllen wir, indem wir den anderen lieben. Alles, was sonst noch im Gesetz steht, wie nicht Ehe brechen, nicht töten, nicht stehlen, ist in dem einen Wort zusammengefasst. Du sollst deinen Mitmenschen lieben wie dich selbst. Wer liebt, kann dem anderen nicht Böses antun. Alles, was wir nach Gottes Willen im Einzelnen tun sollen, ist von der Liebe umfasst und wird durch den Liebenden erfüllt.

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1: Ich bin David Riemer. Ab Juli wird bei Flügen aus Deutschland weniger Ticketsteuer fällig. Der Bundestag hat am Abend eine entsprechende Gesetzesänderung verabschiedet. Je nach Strecke sinkt die Abgabe pro Flug um 2,50 Euro bis 11,40 Euro. Ob Tickets dadurch günstiger werden, ist allerdings unklar. Wegen stark gestiegener Kerosinpreise gilt es als zweifelhaft, dass Airlines die Ersparnis an Kunden weitergeben. Experten sollen der Bundesregierung demnächst Vorschläge für eine Großreform der Rente vorlegen. Vorher löst schon ein Bildbericht über eine mögliche Anhebung des Renteneintrittsalters auf 70 Jahre Diskussionen aus. Wer ab den 2060er Jahren in Rente geht, für den würden die 70 gelten, hieß es darin. Betroffen wären damit die ab 1990 Geborenen. Es gab allerdings schnellen Widerspruch aus der Bundesregierung und von den Mitgliedern der vertraulich tagenden Kommission. Alle machten deutlich, dass bisher nichts entschieden sei. Nach dem Einsturz eines Wohnhauses in der sächsischen Stadt Görlitz ist in den Trümmern eine dritte Leiche gefunden worden. Es handle sich mit hoher Wahrscheinlichkeit um den vermissten 48-Jährigen, teilte die Polizei mit.
2: Nach den drei Vermissten war unermüdlich gesucht worden, mit Spürhunden. Teils arbeiteten die Einsatzkräfte sich auch mit Schaufeln und bloßen Händen durch den Trümmerberg. Zwei Leichen waren bereits geborgen worden, zwei Frauen aus Rumänien, die als Touristinnen nach Görlitz kamen, 25 und 26 Jahre alt. Das Haus mit Miet- und Ferienwohnungen war am Montagabend eingestürzt. Vermutet wird ein Gasleck. Babette Büchner, Nachrichtenredaktion.
1: Wer fährt für Deutschland zur Fußball-Weltmeisterschaft? Das wurde nun geklärt. Im Fokus stand vor allem die Torhüterposition. Kollege Thomas Thunfeld, Manuel Neuer kehrt nach seinem selbsterklärten Rücktritt also zurück ins Tor der Nationalmannschaft. Wie hat denn der Bundestrainer seine Kehrtwende in der Torhüterfrage begründet?
3: Ja, mit Neuers Aura, die der Mannschaft helfen und natürlich die Gegner beeindrucken soll.
4: Was den Manu einfach umgibt, das hab ich nicht. Das hat der Olli dann auch weniger, weil er hat extrem viele Titel, er hat eine Aura, er hat einen extrem großen Namen.
3: Für Oliver Baumann war die Nachricht natürlich ein Schlag. Das räumt Nagelsmann auch ganz offen ein, aber der sei ein super Teamplayer und eine Weltklasse 1B-Lösung.
1: Vielen Dank, Thomas Thunfeld.
5: Ja, der Sommer kommt jetzt so richtig auf uns zu. Der Freitag wird richtig warm. Wir erwarten Topwerte von 24 Grad im Weserbergland und 29 Grad in der Jülicher Bürde. Also wird richtig warm. Das Ganze bei einem Mix aus viel Sonne und nur wenigen kleinen Wolken zwischendurch. Und auch am Samstag ganz viel Sonne, viel blauer Himmel und Topwerte von 27 bis 31 Grad.

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1: Wir müssen auf unsere Seele hören, von Hildegard von Bingen. Wir müssen auf unsere Seele hören, wenn wir gesund werden wollen. Letztlich sind wir hier, weil es kein Entrinnen vor uns selbst gibt. Solange der Mensch sich nicht selbst in den Augen und im Herzen seiner Mitmenschen begegnet, ist er auf der Flucht. Solange er nicht zulässt, dass seine Mitmenschen an seinem Innersten teilhaben, gibt es keine Geborgenheit. Solange er sich fürchtet, durchschaut zu werden, kann er weder sich noch andere erkennen. Er wird allein sein. Alles ist mit allem verbunden.

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